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2: Gegen frühen Morgen haben wir in Karlsruhe, Rastatt und der Ortenau teils dichte Wolken, aber es bleibt trocken. Der Himmel zeigt sich vereinzelt aufgelockert. Im weiteren Verlauf ziehen die Wolken nach Norden ab. Der Wind weht schwach aus nördlicher Richtung. Bis zum Vormittag erwarten uns keine Niederschläge und es bleibt überwiegend freundlich. In Bühl sind es 17 Grad, in Freudenstadt 11 und in Tübingen 14 Grad.
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3: Ich bin Tine Klimach. Die US-Regierung hat auf die Einfuhren von 60 Handelspartnern einen Zoll von 10 bzw. 12,5% angekündigt, wegen angeblich unzureichender Maßnahmen gegen Zwangsarbeit. Darunter fallen auch bestimmte Produkte aus der Europäischen Union.
4: Pünktlich mit Ablauf der Frist für die bisherigen globalen Zölle um 6 Uhr morgens deutscher Zeit setzt Trump die neuen Abgaben in Kraft. Diese Zölle nun sollen juristisch unanfechtbar sein. Mit einer neuen und sehr abstrusen Begründung, angeblich unzureichenden Maßnahmen gegen Zwangsarbeit in vielen Ländern. Je nach Handelspartner werden Zölle von 10 bis 12,5% fällig. Die Europäische Union wird da gemeinsam mit Taiwan, Japan und der Schweiz genannt. Aus den USA, Tina Eck.
3: Nach dem Rücktritt von Jens Spahn als Unionsfraktionschef dreht Kanzler Merz am Personalkarussell. Nach dpa-Informationen soll Gesundheitsministerin Nina Wagen auf den Posten von Thorsten Frey im Kanzleramt wechseln, der, wie bereits bekannt, Spahns Nachfolger antritt. Für sie soll CDU-Generalsekretär Carsten Lindemann Gesundheitsminister werden. Kanzler Merz wird die Entscheidungen voraussichtlich am Vormittag der Öffentlichkeit präsentieren. Die Teillegalisierung von Cannabis hat offensichtlich Folgen. Seit der Freigabe kamen mehr Menschen wegen der Droge in deutsche Krankenhäuser. Das schreiben Wissenschaftler im Fachjournal Deutsches Ärzteblatt International.
5: Die Wissenschaftler sehen mehr akute Vergiftungen durch Cannabis und mehr dadurch ausgelöste Psychosen. Allerdings sei der Anstieg moderat. Die Forscher diskutieren zwei mögliche Gründe. Erstens sei es denkbar, dass mehr Menschen Cannabis konsumieren. Wahrscheinlicher sei es allerdings, dass mehr Konsumenten auf hochpotentes medizinisches Cannabis umgestiegen sind. Das gibt es ziemlich leicht in Online-Apotheken zu kaufen. Die Regierung hat darauf schon reagiert und strengere Regeln für den Zugang zu medizinischem Cannabis auf den Weg gebracht. Thomas Bremser, Redaktion.
3: Der in einer Regensburger Bankfiliale getötete Mann war ein Mitarbeiter des Unternehmens. Man sei zutiefst bestürzt über den Verlust des Kollegen infolge dieses tragischen Unfalls, teilte die Hypovereinsbank am Abend mit. Ein 20-jähriger Deutscher soll mit einem Messer auf den Mitarbeiter in der Bank eingestochen haben, der später im Krankenhaus starb. Der mutmaßliche Täter soll heute dem Haftrichter vorgeführt werden.
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2: A5 in Richtung Heidelberg zwischen Heppenheim und Hemsbach gesperrt. Wegen Baustelle, Umleitung über Umgehungsstraße 86. Verkehr wird außerhalb der Sperrzeiten einspurig vorbeigeführt. Bundesstraße 500 zwischen Waldhaus und Abzweig Oberweschneck gesperrt. Wegen defektem Fahrzeug Bergungsarbeiten laufen. A8 Karlsruhe nach Stuttgart stockender Verkehr. Zwischen Pforzheim West und Pforzheim Nord auf 2 Kilometern. Bitte Geduld mitbringen. Gute Fahrt.
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4: Der frühe Morgen in Karlsruhe, Rastatt und der Ortenau zeigt sich leicht bewölkt. Ein schwacher Wind weht aus nördlicher Richtung und im Laufe der Nacht lockern die Wolken stellenweise auf. In Gaggenau am Waldseebad sind es 15 Grad, während Appenweier am Bürgerpark und Reutlingen an der Stadthalle jeweils 14 Grad melden. Gegen Morgen bleibt es trocken, der Wind lässt weiter nach. Und später wird es überwiegend sonnig und trocken bleiben.
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5: Ich bin Tine Klimach. Bundesgesundheitsministerin Nina Wagen soll übereinstimmenden Medienberichten zufolge neue Kanzleramtschefin werden. Neuer Gesundheitsminister wird demnach CDU-Generalsekretär Carsten Lindemann. Offiziell bestätigt ist das noch nicht.
6: Damit sieht es so aus, als ob der Wechsel von Kanzleramtschef Frei an die Fraktionsspitze der Union zu einem größeren Personalumbau führt. Frei soll nächste Woche zum Nachfolger von Jens Spahn gewählt werden. Dass Wagen dafür ins Kanzleramt geht, ist nicht überraschend. Sie galt zuletzt als Wunschkandidatin von Friedrich Merz, der etwa ihre Rolle bei der Gesundheitsreform immer wieder lobte. Ihre Arbeit im Ministerium übernimmt dann wohl Carsten Linnemann. Der hatte schon nach der Bundestagswahl die Chance, ins Kabinett zu wechseln, blieb da aber noch lieber Generalsekretär. Aus Berlin, Thomas Brockt.
5: Die weltweiten 10%igen Zölle laufen heute aus. Nun legt US-Präsident Trump nach. Die Regierung will zusätzliche Zölle auf Importe gegen 60 Handelspartner erheben, darunter auch die Europäische Union. Die neuen Zölle sind in Höhe von 10 und 12,5%. Als Begründung nennt Washington unzureichende Maßnahmen gegen Zwangsarbeit. Die EU verhängt gegen Google wegen unfairer Geschäftspraktiken eine Strafe von 890 Millionen Euro. Der US-Konzern hat nach Ansicht der Europäischen Kommission mit seiner Suchmaschine sowie dem App-Marktplatz Google Play Wettbewerbsregeln verletzt.
7: Damit riskiert die EU-Kommission einen neuen Konflikt mit US-Präsident Trump. Der hat früher schon Gegenmaßnahmen angedroht. Die EU-Kommission bestraft Google für die Verletzung von Wettbewerbsregeln mit dem App-Marktplatz Google Play. Dabei würden nämlich eigene Produkte stärker hervorgehoben und besser platziert als andere. Google hat erklärt, wenn man die EU-Forderungen erfüllen wolle, müsse man Echtzeitsuchfunktionen, etwa bei Hotel- und Flugsuchen, entfernen und Sicherheitsfunktionen ebenfalls. Vermutlich sieht man sich vor Gericht wieder. Aus Brüssel, Dieter Ebeling.
5: Die vom Iran-Krieg wirtschaftlich schwer getroffene Metropole Dubai bietet Anwohnern Prämien im Wert von umgerechnet 700 Euro, wenn sie Besucher in die Stadt holen. Jeder Anwohner könne Vergünstigungen erhalten, etwa bei Hotelübernachtungen, Essen im Restaurant und Tickets für Sehenswürdigkeiten, heißt es auf der Tourismus-Webseite Dubais. Örtlichen Berichten zufolge gingen in den ersten 48 Stunden des Programms mehr als 10.000 Bewerbungen ein.
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4: Auf der A5 von Darmstadt nach Heidelberg ist zwischen Heppenheim und Hemsbach nachts wegen einer Baustelle gesperrt. Umleitung über die U86. Tagsüber einspurig, plant mehr Zeit ein. AA8. Richtung München zwischen Kirchheim Tech Ost und dem Rastplatz vor dem Eichelberg sowie auf der A81 Richtung Heilbronn zwischen Ludwigsburg Nord und Pleidelsheim liegt jeweils ein totes Tier auf dem mittleren Streifen. Fahrt vorsichtig. Gute Fahrt.
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1: Es ist kurz vor fünf und die Nacht über Karlsruhe, Rastatt und der Ortenau ist weitgehend klar und trocken. Der Wind weht schwach, die Temperaturen sind frisch. Im Verlauf des frühen Morgens bleibt es meist gering bewölkt. Im Laufe des Tages zeigt sich die Sonne und es bleibt trocken. In Grabenneudorf sind es 13 Grad, in Baiersbronn 11 und in Rottweil 7. Zum Wochenende hin steigen die Temperaturen weiter und es bleibt sommerlich warm.
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2: Ich bin Tine Klimach. Die US-Regierung hat auf die Einfuhren von 60 Handelspartnern einen Zoll von 10 bzw. 12,5% angekündigt, wegen angeblich unzureichender Maßnahmen gegen Zwangsarbeit. Darunter fallen auch bestimmte Produkte aus der Europäischen Union.
3: Pünktlich mit Ablauf der Frist für die bisherigen globalen Zölle um 6 Uhr morgens deutscher Zeit setzt Trump die neuen Abgaben in Kraft. Diese Zölle nun sollen juristisch unanfechtbar sein, mit einer neuen und sehr abstrusen Begründung, angeblich unzureichenden Maßnahmen gegen Zwangsarbeit in vielen Ländern. Je nach Handelspartner werden Zölle von 10 bis 12,5% fällig. Die Europäische Union wird da gemeinsam mit Taiwan, Japan und der Schweiz genannt. Aus den USA, Tina Eck.
2: Nach dem Rücktritt von Jens Spahn als Unionsfraktionschef dreht Kanzler Merz am Personalkarussell. Nach dpa-Informationen soll Gesundheitsministerin Nina Waken auf den Posten von Thorsten Frey im Kanzleramt wechseln, der, wie bereits bekannt, Spahns Nachfolger antritt. Für sie soll CDU-Generalsekretär Carsten Lindemann Gesundheitsminister werden. Kanzler Merz wird die Entscheidungen voraussichtlich am Vormittag der Öffentlichkeit präsentieren. Im Südwesten Europas kämpft die Feuerwehr weiter gegen Waldbrände. Ein besonders großer wütet an der französischen Atlantikküste bei Bordeaux. Dort wurden inzwischen fast 20.000 Menschen vorsorglich evakuiert, die meisten von ihnen Urlauber.
4: Der Brand ist noch immer nicht unter Kontrolle und die Feuerwehr kämpft mit einem Großaufgebot gegen ein Wiederaufflammen des Feuers an verschiedenen Stellen, hieß es von den Behörden. Immerhin habe der Brand sich aber nicht in andere Bereiche verlagert. Mit Löschflugzeugen, hunderten Feuerwehrautos und Unterstützung aus anderen Regionen Frankreichs sind die Brandbekämpfer im Einsatz. Tausende evakuierte Urlauber, darunter auch etliche Deutsche, warten unterdessen in Ausweichquartieren darauf, wie es mit ihrem Urlaub weitergeht. Klarheit gibt es noch nicht. Aus Paris, Michael Evers.
2: Der Deutsche Städtetag fordert Galeria auf, Kommunen bei den Gesprächen zur Zukunft der Filialen einzubinden. 33 Standorte der Warenhauskette Galeria stehen auf dem Prüfstand. Schon in der Vergangenheit habe sich das bewährt, um passende und individuelle Lösungen für die Standorte und für die Mitarbeiter zu finden, sagte der Hauptgeschäftsführer des Städtetags, Christian Schuchert, den Zeitungen der Funke Mediengruppe.
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1: A5 Darmstadt Richtung Heidelberg. Zwischen Heppenheim und Hemsbach ist die Fahrbahn wegen einer Baustelle gesperrt. Ihr werdet über die U86 umgeleitet. Die Sperrung gilt bis 24. Juli 2026, immer von Dienstag bis Freitag zwischen 19 Uhr und 6 Uhr. Außerhalb dieser Zeiten geht es einstreifig an der Baustelle vorbei. Plant hier etwas mehr Zeit ein. Gute Fahrt!
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6: Und mit euch. Wir stehen mit der halben Hüfte im Wochenende. Die andere Hälfte schieben wir bekanntermaßen ab sofort immer weiter hinterher. Jetzt passt einfach super. Bibi Rexha und Faithless. Kleine Freitagsparty. Hier ist New Religion.
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0: schön unter der Dusche so laut wie es geht mitsingen, ohne dass die Kids wach werden. Ist gesetzt bei Coldplay, Adventure of a Lifetime. Gleich freuen wir uns auf das Sommerwochenende mit Ricky Martin. Zuvor gehen wir wieder ganz kurz in uns.
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2: Man wird kein Christ, nur weil man in die Kirche geht. Man wird auch kein Auto, nur weil man in eine Garage geht. Das Wort stammt von Albert Schweitzer. Der hatte ein durchaus distanziertes Verhältnis zur Institution. Das hört man gleich. Wie sagt er doch? Man wird kein Auto, nur weil man in eine Garage geht. Aber was machen Menschen eigentlich in der Garage? Ja, sie holen ihr Auto. Und ein Auto ist nur so gut wie der Fahrer. Es kommt doch auf die Haltung an, mit der man ein Auto lenkt. Die Haltung des Fahrers bestimmt den Stil des Autos. Und Albert Schweitzer, man wird kein Christ, nur weil man in die Kirche geht? Wenn wir in seinem Bild bleiben, dann stellt sich doch die Frage, was holt man eigentlich in der Kirche ab? Meine Mutter hätte früher ganz einfach gesagt, mein Sohn, was reitet dich heute wieder? Thomas Dietrich, Katholische Kirche.
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0: Wenn ihr gerade denkt, ey, Bittersweet Symphony, das ist so das Maximum, was die bei Radio Regenbogen drauf haben, um mich wach zu machen, dann sag ich, nö, es ist 6.10 Uhr. Herzlich willkommen zum Start der nächsten Radio Regenbogen Guten Morgen Rakete. Genau die, die euch direkt in den Wochenendparty-Modus katapultiert. Zuvor alles wie immer. All die Sorgen der Woche, die Nervosität vor der Vorstellung von Jürgen Klopp, das Gequengel der Kids. Alles mal kurz über Bord werfen. Und dann Tür zu. Und ab damit. 5, 4, 3, 2, 1, 0.
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1: Jörg, unser Start ins Wochenende ist heute einfach eine glatte 1.
2: Heute gibt es doch mal einen sonnigen Tag für die Regenbogenwelt mit Höchsttemperaturen am Nachmittag zwischen 25 und 29 Grad. Und der Morgen geht doch angenehm los mit 10 bis 15 Grad.
1: Danke dir. Es ist Freitag, der 24. Juli.
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3: Das sind die Themen um 7 Uhr. USA erheben neue Zölle gegen Dutzende Handelspartner. Und die gute Nachricht aus dem Kreis Lörrach: besserer Schutz für Wald und Tiere. Ich bin Susanne Weise. Schönen guten Morgen. Vor einer Stunde sind neue US-Zusatzzölle in Kraft getreten. Sie richten sich gegen 60 Handelspartner weltweit. Auch die EU und Deutschland sind betroffen. Laut dem US-Handelsbeauftragten Greer betragen die Zölle 10-12,5% und gelten für bestimmte Produkte. Medienberichten zufolge sind Öl und Gas nicht betroffen. Als Grund für die Zölle werden unzureichende Maßnahmen gegen Zwangsarbeit angeführt. Das Stühlerücken in Berlin geht weiter. Nach dem Rücktritt von Unionsfraktionschef Spahn wird nicht nur dessen Posten neu besetzt. Heute Vormittag soll das Gesamttableau vorgestellt werden. Am Abend wurde bekannt, dass Gesundheitsministerin Waken Nachfolgerin von Kanzleramtschef Frei werden soll, der künftig die Unionsfraktion führen wird. Die Personalie Waken kommt nicht überraschend. Radio Regenbogen-Reporter Thomas Brockt.
4: Sie galt zuletzt als Wunschkandidatin von Friedrich Merz, der etwa ihre Rolle bei der Gesundheitsreform immer wieder lobte. Ihre Arbeit im Ministerium übernimmt dann wohl Carsten Linnemann. Der hatte schon nach der Bundestagswahl die Chance, ins Kabinett zu wechseln, blieb da aber noch lieber Generalsekretär.
3: Nach der Ankündigung von Galeria, dass mehr als 30 Standorte auf der Kippe stehen, fordert der Deutsche Städtetag, die betroffenen Kommunen in die Gespräche zur Zukunft der Filialen einzubinden. In Baden-Württemberg sind unter anderem die Häuser in Mannheim, Heilbronn, Offenburg und Freiburg betroffen. Städtetags Hauptgeschäftsführer Schuchardt sagte der Funke-Gruppe, schon in der Vergangenheit habe sich die Abstimmung mit den Kommunen bewährt, um passende Lösungen für die Mitarbeitenden zu finden. Jeder Galeria-Standort stehe vor individuellen Herausforderungen. Schuchardt warnte vor einer Abwärtsspirale für die betroffenen Innenstädte. Noch nie ist der Deutsche in der Geschichte der Deutsche Lotto des Ich fange nochmal neu an, Entschuldigung. Noch nie in der deutschen Lottogeschichte war so viel Geld im Jackpot wie jetzt. Der Grund, seit mehr als 3 Monaten wurde er nicht mehr geknackt. Der Jackpot steht jetzt insgesamt bei 101 Millionen Euro. Aufgrund der Deckelung werden aber nur maximal 50 Millionen für 6 richtige plus Superzahl ausgeschüttet. Das hat uns der Leiter der Ziehungskoordination von Saat Toto, Jan Riedeseel, exklusiv verraten. Das heißt konkret, auch wenn der Jackpot bei der nächsten Ziehung morgen geknackt wird, liegen am Mittwoch gleich noch einmal 50 Millionen im Pott. Und die gute Nachricht vom Hochrhein: Spechte, Fledermäuse und viele andere Waldtiere bekommen jetzt deutlich mehr Lebensraum. 25 Kommunen im Kreis Lörrach stellen laut Landratsamt über 850 Hektar Wald dauerhaft unter Schutz und bewahren zusätzlich fast 84.000 sogenannte Habitatbäume. So entstehen wertvolle Rückzugsorte für bedrohte Arten. Gefördert wird das Vorhaben vom Bund aus dem Programm Klimaangepasstes Waldmanagement.

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1: Es ist gerade viel los auf der A61 Ludwigshafen Richtung Koblenz zwischen dem Kreuz Frankenthal und dem Rastplatz Kurzgewann. Unfall auf der rechten Spur. Rechte Spur ist aktuell gesperrt. Plant da ein bisschen mehr Zeit ein. Geblitzt werdet ihr in Offenburg in der Zellerstraße, schreibt uns der Ben. Danke dir. Und Heidi meldet einen Blitzer auf der B28 Höhe Wildstedt. Danke ebenfalls. Falls ihr noch was gesehen habt, schickt uns gerne auch eine Sprachnachricht. Wie immer an die 08.000 34 35 36. Kommt gut an.
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1: Und mit euch und mit unserem neuen Bundesjürgen. Jürgen Klopp, aufgewachsen im Nordschwarzwald, wird heute vermutlich neuer Bundestrainer. Wir sind in Glatten unterwegs beim allerersten Fußballverein von Jürgen Klopp. Wie sie sich da an ihn erinnern und warum der Jürgen immer wieder heimkommt, gleich in 7 Minuten hier bei mir in der Show. Jetzt erstmal näher ran ans kommende Sommerwochenende. Mit Kygo, Khalid und Griffin. Save my love. Schönen guten Morgen zusammen.
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0: Einfach ein dickes Glücksgefühl im Brustbereich, weil bald Wochenende, weil Glenn Frey im Radio und weil heute Vormittag um 11 Uhr sehr wahrscheinlich Jürgen Klopp unser neuer Bundestrainer wird. Unser Bundesjürgen. Einer hier aus der Region beim SV Glatten im Nordschwarzwald hat Jürgen Klopp seine Fußballkarriere gestartet. Und das Verrückte ist, seine Spuren, die können wir noch bis heute sehen. Nicht im Museum, nicht im Bilderrahmen, nee, sondern eher auf dem Platz bei den Kids im Ort. Rajko Pajdić ist der Vorsitzende vom SV Glatten. Und der sagt,
1: ich glaube, nicht nur jeder, wo hier kickt, sondern prinzipiell der ganze Bezirk weiß ja natürlich, dass der Jürgen Klopp von hier ist. Und die Kinder, ja, wie gesagt, sind alle noch geprägt von der Dortmunder Zeit. Man sieht auch die Liverpooler Trikots hier rumrennen. Und dementsprechend hat er den Ort schon ziemlich geprägt.
0: Einfach sehr schön, oder? Da kommt einer von hier, macht richtig Weltkarriere und in seinem Heimatort läuft das nicht unter Legende, sondern eher unter, ey, der gehört einfach immer noch dazu.
1: Beide Schwestern wohnen noch hier und hat hier Patenkinder. Da war er auch bei der Hochzeit vor ein paar Jahren von seinem Patenkind. Und das war natürlich dann auch für die ganze Familie richtig, richtig schön. Und klar, er ist jetzt ein Global Player. Jetzt hat er nicht mehr Zeit, an Weihnachten am Tisch zu sitzen oder so. Aber ich denke, er hat seine Wurzeln nicht vergessen.
0: Und genau das merkt man hier. Für den Rest der Welt ist Jürgen Klopp ein globaler Fußballname. In Glatten bei uns ist das einfach einer, der verbunden geblieben ist. Mit dem Verein, mit den Menschen und vor allem mit dem Nordschwarzwald. Lieben wir unseren Bundesjürgen.
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0: stimmt uns einfach perfekt ein fürs Sommerwochenende. Der WM-Song von Shakira und Burner Boy. Die bei Radio Regenbogen. Wir sind schon so ein bisschen zittrig vor Aufregung. Gleich um 11 Uhr wird Jürgen Klopp wohl neuer Bundestrainer. Unser Jürgen von hier aus Glatten im Nordschwarzwald. Wir sind schon den ganzen Morgen unterwegs in der Gemeinde, wo alles begann, und haben natürlich auch die Glattener gefragt, was sie selbst davon halten, dass es unser Jürgen dann wohl gleich auch macht.
1: Für den ganzen Ort ist das ein Erlebnis und ein Traum von allen, wo schon Fußball gespielt haben.
2: Natürlich freut man sich, wenn jemand aus der Region so einen wichtigen Posten in Deutschland begleiten darf, und fiebert natürlich mit, dass das dann alles auch gut wird.
3: Es ist eine Auszeichnung für Deutschland, dass so ein erfolgreicher Trainer sich für die deutsche Nationalmannschaft entschieden hat.
0: Und absolut auch eine Auszeichnung für uns. Jürgen Klopp, aufgewachsen in Glatten, wird heute wohl zum Bundesjürgen. Wir halten da euch selbstverständlich auf dem Laufenden. Hier bei uns bei Radio Regenbogen. 8:47 Uhr.

0: Sie läutet schon mal unser Entspannungswochenende ein. Emily Sondé, Read All About It in der besten Musik bei Radio Regenbogen. Gleich bei Kollegin Christina Klee, Bruno Mars am Start. Gehen direkt die Mundwinkel hoch für I Just Might. Drauf auf eurer Playlist, mit dabei gleich nach 9. Das war's von mir. Ich bin Basti Hauk. Wünsch euch ein schönes Wochenende und sagt ciao, bis Montag.
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0: Jörg, ist klar, heute vergisst keiner die Sonnencreme.
8: Heute gibt's fast nur blauen Himmel. Morgens 10 bis 15 Grad, am Nachmittag 25 bis 29 Grad. Und die Sonne scheint mehr oder weniger von morgens bis abends auch auffällig heute. Kaum Wind und das gibt die volle Lotte Sonnenstunden mit 15 in der Endabrechnung dort, wo der Horizont nicht durch irgendwelche Berge eingeschränkt ist.
0: Mehr geht einfach nicht an diesem Freitag, dem 24. Juli.
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9: Das sind die Themen um 9 Uhr. Verkehrsminister Schnieder vor dem Aus. Merz stellt Kabinettsumbildung vor. Und die gute Nachricht aus Bayersbronn. Makeover für Haltestelle. Ich bin Susanne Weise. Schönen guten Morgen. Die Kabinettsumbildung in Berlin ist offenbar umfassender als bislang bekannt. Wie die Bild unter Berufung auf Unionskreise berichtet, wird Kanzler Merz Verkehrsminister Schnieder entlassen. Auch ein Nachfolger steht demnach schon fest. Mehr dazu von Radio Regenbogen-Reporter Matthias Wagner.
10: Der neue Mann im Verkehrsressort soll Fritz Günzler, CDU-Bundestagsabgeordneter aus Göttingen werden, heißt es. Den Wechsel begründet Merz offenbar damit, dass er unzufrieden mit Schnieders Amtsführung ist. Vor allem bei den Dauerbaustellen Schienennetz und Infrastruktur komme der 58-Jährige trotz seiner Milliardenetats nicht voran. Aus Regierungskreisen heißt es, Merz sei zunehmend genervt. In diesen Minuten will sich Merz offiziell zur Kabinettsumbildung nach dem Rücktritt von Unionsfraktionschef Spahn äußern.
9: Nächste Hiobsbotschaft von VW. Volkswagen meldet für das zweite Quartal erneut einen massiven Gewinneinbruch. Im Jahresvergleich sei das Konzernergebnis um knapp 33% auf 1,54 Milliarden Euro gesunken, teilte Europas größter Autobauer in Wolfsburg mit. Konzernchef Blume plant neue Sparmaßnahmen mit deutlichen Einschnitten. Bis zu 50.000 Stellen weltweit und 4 Werke in Deutschland, darunter Audi in Neckarsulm, stehen auf dem Prüfstand. Zusätzlich zu den 50.000 Jobs, die ohnehin schon bis 2030 abgebaut werden sollen. Auch in diesem Jahr werden gerade jetzt in der Urlaubszeit wieder dringend Blutspenden gebraucht. Deshalb steigt heute in Ihringen eine Aktion. Das DRK lädt am Nachmittag in die Kaiserstuhlhalle ein. Termine sollten vorab online gebucht werden und unter allen Spendern verlost der Blutspendedienst außerdem 5 Städtereisen für 2 nach Barcelona. Und die gute Nachricht aus Baiersbronn: Schüler haben die Personenunterführung an der Haltestelle Baiersbronn-Schule neu gestaltet. Unterstützt hat sie dabei der Graffiti-Künstler Michael Becker. Das Projekt ist Teil eines Modellvorhabens der Nahverkehrsgesellschaft Baden-Württemberg und der Gemeinde Baiersbronn. Ziel ist es, aus der Haltestelle einen einladenden Ort anstelle eines reinen Durchgangspunktes zu machen.
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11: 9:02 haben wir es. Eine Meldung habe ich für euch von der A8 Karlsruhe Richtung Stuttgart. Zwischen Pforzheim Nord und Pforzheim Ost 2 Kilometer Stop and Go. Und Jacqueline ist bei uns im Verkehrsteam. Hallo, was hast du für uns?
12: In Schlingen an der B3 möchte ich noch einen Blitzer am Rewe-Markt melden und wünsche allen eine gute Fahrt.
11: Danke dir, meine Liebe. Gute Fahrt auch dir und einen wunderschönen Freitag. Falls ihr noch was gesehen habt, gerne auch eine Sprachnachricht schicken. 08000 34 35 36. Kommt gut an.
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11: Und da ist ja der 30 Grad Freitag, alle im Kopf schon halb im Freibad. Die Zeit bis dahin, das kriegen wir zusammen easy durchgeschafft. Los geht's mit Alex Warren.
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0: Ibiza. So, Taschen wieder auspacken hier bei Radio Regenbogen bei der Arbeit. Der Ibiza-Trip war leider nur für 3 Minuten gebucht mit Venga Boys. We're going to Ibiza. Aber ganz ehrlich, diese 3 Minuten, die haben wir alle so gefühlt. Und jetzt kommt einer, der uns direkt weiter feiern lässt. Bruno Mars, I Just Might. Oder wie Sascha aus Waldseen immer hört.
1: Die Robbe.
0: Hier ist er, I Just Might, Bruno Mars bei Radio Regenbogen.

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1: Schönen Freitag euch mit Radio Regenbogen. 9.29 Uhr.
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8: Jonas Klemmer. Nach dem Sturz eines Bahnmitarbeiters aus einem Regionalzug bei Karlsruhe geht der Streit um den Haftbefehl weiter. Die Staatsanwaltschaft hat Beschwerde gegen die Entscheidung des Amtsgerichts eingelegt. Nach Auswertung eines Überwachungsvideos bewertet sie die Auseinandersetzung rechtlich anders. Neue Zuständigkeit, gleiches Vorgehen am Nationalpark Schwarzwald. Forst BW kümmert sich nach der Erweiterung jetzt um den Großteil des 500 Meter breiten Schutzstreifens. Dort werden Borkenkäfer früh aufgespürt. In Heidelberg sind derzeit wieder Betrüger unterwegs, die sich wohl als Mitarbeitende eines Subunternehmens der Stadtwerke ausgeben. Die Polizei warnt davor.
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1: Um 9.32 Uhr eine Meldung von der A8 habe ich für euch. Karlsruhe Richtung Stuttgart zwischen Pforzheim Nord und Pforzheim Ost. 3 Kilometer Stop and Go. Und ja, Lena ist noch bei uns. Wo hast du einen Blitzer gesehen?
9: In der Mönchhofstraße in Heidelberg-Neuenheim. Bitte langsam fahren.
1: Alles klar, machen wir. Haben wir gecheckt. Danke, Alena. Und falls ihr auch noch was gesehen habt, gerne auch eine Sprachnachricht schicken, die Community vorwarnen. 08.34.35.36. Kommt gut an und schönen Freitagvormittag. Christina Klee hier, hi.
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0: einfach nur wunderschön. Michael Patrick Kelly, Blurry Eyes. Und das Schuljahr ist so langsam auch endlich mal zu Ende, oder? Hier bei uns in Baden-Württemberg. Ab nächster Woche sind dann auch endlich Ferien, aber davor sind dann die Noten dran. Und wir wollen uns in dieser Zeugniszeit auf etwas anderes konzentrieren. Auf das, was sonst wirklich leider untergeht. Diese kleinen Erfolge, die großen Entwicklungsschritte unserer Kinder, den Charakter, das Herz, die Stärke unserer Kids, auch bei uns zu Hause, meine Jungs. Ja, es sind Jungs und die vergleichen sich gerne, aber das ist nicht die Hauptsache. Und Zahlen auf irgendeinem Blatt Papier, das ist nicht das, was sie ausmacht. Wir wollen euch Eltern auch dieses Jahr wieder die Möglichkeit geben, das offen auszusprechen. Das ist eine Aktion, bei der ihr eurem Kind auch sagen könnt, wie ihr es seht. Ganz egal, welche Note im Zeugnis steht. Schickt uns gerne eure Botschaft einfach als WhatsApp-Sprachnachricht an 08000 34 35 36. So klang das zum Beispiel letztes Jahr.
1: Meine liebe Tochter Sophia.
2: Hey Bubu, Jaden, it's me, your dad.
1: Viele wie dich gibt es nicht. Du bist einzigartig.
2: Egal, was in den Zeugnissen steht, du bist so, wie du bist der Beste.
1: Du bist ein ganz besonderes Kind. Klug, intelligent, schön, kreativ.
2: Du machst immer alles richtig, du bist freundlich. Höflich.
1: Und ich bin sehr dankbar und froh, deine Mutter zu sein.
2: Alles, was wir dir bis jetzt mitgegeben haben, dein Charakter, alles ist super, so wie du bist.
1: Denn Noten sagen nichts über eine Person aus.
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1: Ich liebe dich.
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1: Und das spüren wir jetzt im Verlauf des Vormittags auf jeden Fall deutlich. Das steigt an, die Temperaturen, die Sonne hat nochmal richtig Kraft wieder jetzt, gewinnt jetzt wieder richtig Kraft, auch fürs Wochenende. Also bis zu 29 Grad kriegen wir heute zum Beispiel in Efringkirchen, auch in Mühlhaus ab. Es wird ein herrlicher Sommerfreitag, der 24. Juli. Noch angenehm und trocken.
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2: Das sind die Themen um 10 Uhr. Merz baut sein Kabinett um, Wagen ins Kanzleramt, Linnemann ins Gesundheitsressort. Und die gute Nachricht aus Heidelberg, artgerechtes Zuhause für bedrohte Kias. Ich bin Susanne Weise, schönen Vormittag. Kanzler Merz hat seine Kabinettsumbildung vorgestellt. Wie schon vorab vermutet, wird Nina Waken Kanzleramtschefin als erste Frau. Merz sagte, Waken habe als Gesundheitsministerin gezeigt, dass sie Vorhaben auch gegen Widerstände durchsetzen könne. Sie beherrsche komplexe Themen und sei eine harte Verhandlerin.
3: Das haben alle gemerkt, die mit ihr in den letzten Monaten zu tun hatten. Sie ist durchsetzungsstark und sie ist auch in den sicherheitspolitischen Themen zu Hause, die ja hier im Haus auch koordiniert werden. Sie wird damit in der täglichen Regierungsarbeit eine der wichtigsten, wenn nicht die wichtigste Stütze für mich sein und die wichtigste Ansprechpartnerin. Ich freue mich auf die Zusammenarbeit.
2: Der damit frei werdende Posten als Bundesgesundheitsminister geht an Carsten Linnemann. Wer seinen Job als CDU-Generalsekretär übernimmt, ist noch nicht offiziell bekannt. Kanzler Merz kündigte noch weitere Umgestaltungen seines Kabinetts an. Dafür nehme er sich aber noch etwas Zeit, betonte er. Nach Medienberichten soll Verkehrsminister Schnieder seinen Job verlieren. Die Kauflaune der Menschen in Deutschland wird nicht besser. Das geht aus der aktuellen Konsumklimastudie von NIM und GfK hervor. Grund sind demnach die weiter hohen Spritpreise und dass die Erwartungen an das eigene Einkommen pessimistisch ausfallen. Deshalb sparen die Menschen mehr, anstatt ihr Geld auszugeben, heißt es von den Experten. Entlang der A5 zwischen Malsch und Offenburg häufen sich Fälle von Vandalismus und illegaler Müllentsorgung auf Rastanlagen. Besonders betroffen sind die Parkplätze Gotzwald und Feldmatt. Die Betreibergesellschaft Via Solutions Südwest hat nach eigenen Angaben Anzeige erstattet und kündigt an, auch weitere Fälle konsequent der Polizei zu melden. Und die gute Nachricht aus der Rhein-Neckar-Region. Im Heidelberger Zoo fliegen jetzt 6 junge Keas. Die Papageienart ist in ihrer Heimat Neuseeland hoch bedroht und steht deshalb auf der roten Liste. In ihrem neuen Zuhause soll jetzt mehr über ihr recht unbekanntes Sozialverhalten herausgefunden werden. Keas gelten als besonders neugierig. In freier Wildbahn sind sie auch dafür bekannt, mit ihrem kräftigen Schnabel sogar Autos zu attackieren.
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1: 9:58 haben wir es. Wir schauen mal auf die A8 Karlsruhe Richtung Stuttgart. Zwischen Leonberg West und der Ausfahrt Leonberg Ost. Hier liegen mehrere Fahrzeugteile auf der gesamten Straße verteilt. Auf der A864, das ist Donaueschingen Richtung Bad Dürheim. Zwischen Donaueschingen und Dreieck Bad Dürheim. Hier liegt eine Plane auf der Straße. Und es gibt nur einen Stau bzw. Stop and Go auf der A8 Karlsruhe Richtung Stuttgart. Zwischen Pforzheim West und Pforzheim Ost. 5 Kilometer Stop and Go. Geblitzt wird in Lingenthal, Leimen in der Ortsdurchfahrt. Danke an Ralf für deine WhatsApp. Und falls ihr noch was gesehen habt, ihr wisst Bescheid. Einfach eine Sprachnachricht schicken, das geht am schnellsten. 08.034.35.36. Danke euch, gute Fahrt.
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1: Ja, Lager, Praxis, Baustelle, Büro, wir haben alle heute dasselbe Ziel. Diesen Tag rocken, dann raus in die Sonne mit uns. Bis dahin ganz viel Musik.
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Wenn es um Emotionen geht, dann muss es nicht immer super leise sein und total herzzerreißend. Es kann auch so sein, wie Glockenbach und Norma Jean Martin hier das beweisen in Anthem bei Radio Regenbogen bei der Arbeit. Spürt ihr jetzt das auch, dieses Kribbeln hier in der Community? Wenn der Fuß von alleine mitwippt? Ja, das wird jetzt der Moment sein, wo es passiert. Genau dafür ist er nämlich hier. Enrique Iglesias, Suéme la Radio.

Sorry Leute, einen positiveren Song gibt es einfach nicht. New Radicals, you get what you give. Ich habe einfach Gänsehaut, es ist einfach unfassbar geil, dieser Song hier bei Radio Regenbogen bei der Arbeit. So, wir gucken mal aufs Wochenende, oder? Wollen wir uns startklar machen und schauen, was so los ist bei uns in der Region? Es findet so viel statt, wirklich. Viele starke Tipps habe ich für euch mit Street Art, Sommer am See, Indian Vibes, Kerwe in der Pfalz. Also, ich leg mal los. In Mosbach, bis Sonntag. Kunstprojekt im XXL-Format beim Graffiti-Festival. Da wird nämlich an der Güterhallenweg eine rund 1000 Quadratmeter große Wand von 40 Künstlerinnen und Künstlern aus allen Kontinenten gestaltet. Dazu gibt's DJ, Musik, Breakdance, Hip-Hop-Tanz, alles bei freiem Eintritt. Dann sind wir in Karlsruhe auf der Günter-Glotz-Anlage. Natürlich, das Fest ist mit am Start ab heute bis Sonntag. Auch in der kostenfreien Area, die India Summer Days mit Yoga, Session und alles drum und dran. Lecker essen geht hin, das lohnt sich. Und natürlich das Fest, Mount Klotz wird wieder beben. Bestes Wetter diesmal, ja, nach dem Unwetter letztes Wochenende. Unter anderem Beatsticks, Nico Santos und Zartmann. Dann sind wir in Freiburg. Da wird das Gelände rund um den Flückiger See 3 Tage lang zur Mischung aus Stadtfest, Open Air Festival und Familienwochenende, sage ich jetzt mal. Und da gibt es so Highlights wie Feuerwerk, Freibier, Kinderprogramm. Macht auch Spaß. Und in Edenkoben wird bis Montag Kerwe gefeiert, direkt in der Ortsmitte. Los geht's heute um 17 Uhr. Danach gibt's Festumzug, Fahrgeschäfte, Pfälzer Spezialitäten, immer bis 22 Uhr. Also, wie gesagt, einmal quer durch Farbe, Musik, Wasser und Pfälzer Sommerabend. Habt ein wunderschönes Wochenende. Genießt diesen Sommer, ist ja wieder viel zu schnell vorbei eigentlich. Olivia Dean jetzt mit ihrem Wunsch, Man I Need, hier bei Radio Regenbogen.

0: Unvergleichlich, aha, dieser Sound aus den 80ern. Irgendwie fühlt sich das an wie so ein altes Foto, das man gerade wieder in der Hand hält. Take on me, hier bei Radio Regenbogen bei der Arbeit. Nach den Nachrichten um 11, hier bei Radio Regenbogen, die beste Musik mit Maroon 5. And when the daylight comes, I'll have to go. But tonight ist auch so, wie so ein Neuanfang. Frischer Kick für uns alle in Richtung Mittag, hier bei Radio Regenbogen bei der Arbeit. In wenigen Momenten.
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7: Warum wird unser großer Fuß C auch dicker Onkel genannt? Wahrscheinlich entstand dieser Ausdruck aus einem Missverständnis. Das französische Wort Ongle bedeutet Zehennagel. Wird das Wort mit deutscher Betonung ausgesprochen, hört es sich so ähnlich an wie Onkel. So entwickelte sich aus dem großen C der dicke Onkel.
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0: Ja, draußen lacht uns die Sonne direkt durchs Bürofenster an. Freitag, sage ich jetzt mal, könnte auch schlimmer sein. Ne? Es bleibt den ganzen Tag trocken, sonnig. Der Wind der letzten Tage macht sich vom Acker. Und das spüren wir auch, denn dafür klettert das Thermometer jetzt ordentlich nach oben. Bis 29 Grad bekommen wir heute an diesem Freitag, dem 24. Juli.
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9: Das sind die Themen um 11 Uhr. Extremismus in Baden-Württemberg wächst. Und die gute Nachricht aus dem Kreis Lörrach, besserer Schutz für Wald und Tiere. Ich bin Susanne Weise, schönen guten Tag. Rechts- und Linksextremisten sind in Baden-Württemberg weiter auf dem Vormarsch. Das zeigt der aktuelle Verfassungsschutzbericht. Gleichzeitig wachsen hybride Angriffe. Landesinnenminister Manuel Hagel.
10: Drohnen über kritische Infrastruktureinrichtungen, Desinformationskampagnen, Sabotageaktionen, Cyberangriffe sind im Jahr 2025 und im Jahr 2026 keine Ausnahmen mehr, sondern kommen tagtäglich vor und haben nur ein Ziel, Verunsicherung in der Bevölkerung zu schüren und unser Land zu destabilisieren.
9: Im Kampf gegen gezielte Desinformationskampagnen hat das Land eine spezielle Taskforce eingerichtet. Kanzler Merz hat seine weitreichenden Kabinettsumbildungen vorgestellt. Nina Wagen wird Kanzleramtschefin als erste Frau. Sie tritt damit die Nachfolge von Thorsten Frey an, der als neuer Unionsfraktionsvorsitzender auf den zurückgetretenen Jens Spahn folgt. Merz sagte, Wagen habe als Gesundheitsministerin gezeigt, dass sie Vorhaben auch gegen Widerstände durchsetzen könne. Sie beherrsche komplexe Themen und sei eine harte Verhandlerin. Der damit frei werdende Posten als Bundesgesundheitsminister geht an Carsten Linnemann.
11: Mir ist bewusst, dass es eine große Aufgabe ist und deshalb, ja, gehe ich auch mit Demut diese Aufgabe an, aber auch mit großem Respekt, weil die Themen Gesundheit und Familie uns doch alle betreffen, in den Familien überall. Sie berühren, sie gehen nahe und deshalb ist dieses Thema so wichtig. Ich freue mich auf die Aufgabe.
9: Linnemanns jetzigen Posten bekommt demnach die bisherige Schatzmeisterin der Partei Hoppermann. Der frühere parlamentarische Staatssekretär im Digitalministerium Amthor soll künftig als Staatsminister für eine gute Zusammenarbeit zwischen Bund und Ländern sorgen. Merz kündigte noch weitere Veränderungen im Bundeskabinett an. Dazu würden aber zunächst Gespräche geführt, sagte er. Nach Medienberichten soll Verkehrsminister Schnieder seinen Job verlieren. Knapp 4 Wochen nach dem bitteren WM-Aus will der Deutsche Fußballbund in diesen Minuten den neuen Bundestrainer präsentieren. Jürgen Klopp soll in der DFB-Zentrale in Frankfurt offiziell vorgestellt werden. Er wird dem Vernehmen nach einen Vertrag bis 2030 unterschreiben. Seine Länderspielpremiere soll Klopp dann am 24. September in der Nations League beim Auswärtsspiel gegen die Niederlande feiern. Und die gute Nachricht vom Hochrhein. Spechte, Fledermäuse und viele andere Waldtiere bekommen jetzt deutlich mehr Lebensraum. 25 Kommunen im Kreis Lörrach stellen laut Landratsamt über 850 Hektar Wald dauerhaft unter Schutz und bewahren zusätzlich fast 84.000 sogenannte Habitatbäume. So entstehen wertvolle Rückzugsorte für bedrohte Arten. Gefördert wird das Vorhaben vom Bund aus dem Programm Klimaangepasstes Waldmanagement.
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0: 3 Minuten nach 11. Wir sind auf der A5 Basel Richtung Karlsruhe zwischen Bühl und Baden-Baden. Da liegen mehrere Gegenstände auf der linken und mittleren Spur. Auf der A6 Heilbronn Richtung Mannheim zwischen Sinsheim und Wiesloch-Rauenberg in beiden Richtungen mehrere Gegenstände auf der Straße. Jetzt zu den Staus. A5 Karlsruhe Richtung Heidelberg zwischen Konau und Kreuzwaldorf 4 Kilometer Stau. Die A8 Karlsruhe Richtung Stuttgart Richtung Karlsruhe zwischen Pforzheim Süd und Pforzheim Nord 5 Kilometer Stop and Go. Und nochmal die A8 die Gegenrichtung. Jetzt Karlsruhe Richtung Stuttgart zwischen Pforzheim West und Pforzheim Ost 8 Kilometer Stop and Go. Danke an Steffi für deine WhatsApp. Du meldest den Blitzer in Brühl in der Rohrhofer Straße und in Lingenthal-Leimen in der Ortsdurchfahrt hat Ralf den Blitzer gesehen. Habt ihr noch was gesehen, dann gerne auch eine Sprachnachricht schicken. 08000 34 35 36. Gute Fahrt euch!
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0: So, und die Pressekonferenz läuft. Jürgen Klopp ist neuer Trainer der Nationalmannschaft. Er sitzt da und was er dazu sagt, noch in dieser Sendung.
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0: Derulo.
1: Derulo. Schönen Mittag euch. Diese eine Uhr da an der Wand, seht ihr die auch? Die tut ja so, als würde die Zeit stehen bleiben, ja? So, kurz vorm Mittag. Aber das tut sie nicht. Einmal kurz weggeschaut, schon ist die halbe Stunde weg. Der nächste Song hat eine klare Ansage zu, weil wir es alle in der Community hier bei Radio Regenbogen auch kennen. Blink Twice, Shaboozy, Miles Smith.

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8: Mit Vio Kostanic. Das Land Baden-Württemberg fördert den Ausbau der Ganztagsbetreuung in Mannheim. 8 Grundschulen erhalten rund 39 Millionen Euro. Das Geld fließt in Neubauten, Sanierungen, Mensen und Betreuungsräume. Entlang der A5 zwischen Malsch und Offenburg häufen sich Fälle von Vandalismus und illegaler Müllentsorgung. Die Betreibergesellschaft Via Solutions Südwest hat Anzeige erstattet und angekündigt, weitere Fälle konsequent der Polizei zu melden. Der neue Schulcampus in Schopfheim im Kreis Lörrach wird heute offiziell eröffnet. Zur öffentlichen Feier gibt's laut Stadt ab 14.30 Uhr unter anderem Führungen und Musik. Mit dem Campus ist ein neuer Bildungsstandort für gemeinsames Lernen entstanden.
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9: 11.32 Uhr. Wir schauen auf die A6 zwischen Heilbronn und Mannheim ist das. Zwischen Sinsheim und Wiesloch-Rauenberg in beiden Richtungen. Hier liegen mehrere Gegenstände auf der Straße. Zu den Staus A5 von Karlsruhe Richtung Heidelberg. 4 Kilometer Stau zwischen Kronau und Kreuzwaldorf. Auf der A8 von Stuttgart Richtung Karlsruhe. 5 Kilometer Stop and Go zwischen Pforzheim Süd und Pforzheim Nord. Und auch die Dauerbaustelle in der Gegenrichtung. A8 Karlsruhe Richtung Stuttgart. 7 Kilometer Stop and Go zwischen Pforzheim West und Pforzheim Ost. Wir haben noch jemand im Verkehrsteam. Hallo.
10: Hi, Harry aus Rastatt. Blitzer auf der L77A, besser bekannt als die Strecke zum Benzwerk, da wo es von 70 auf 50 geht, 50 erlaubt.
9: Alles klar, danke dir, mein Lieber, haben wir gecheckt. Und falls ihr noch was gesehen habt, gerade auch so wie Harry es gemacht hat, einfach eine Sprachnachricht reinschicken. 08000 34 35 36. Kommt mir gut an und habt einen wunderschönen Freitagmittag. Christina Klich hier, hi.
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0: passt irgendwie auch jetzt zu der jetzigen Situation hier bei uns in der Region. Isaac, always on the run, denn das ist besonders heute ein ganz, ganz besonderer Moment für ganz viele eben in der Region. Jürgen Klopp ist gerade eben als neuer Bundestrainer vorgestellt worden, in Stuggitown geboren, im Schwarzwald verwurzelt und jetzt auf dem wohl größten Trainerstuhl im deutschen Fußball. Und wir merken sofort, das ist nicht einfach nur so eine Sportmeldung, das ist auch ein bisschen Baden-Württemberg-Stolz, ja? Bei seiner Vorstellung in der DFB-Zentrale in Frankfurt hat Klopp direkt gesagt:
1: Es ist eine große Ehre, hier heute zu sitzen. Und was bei mir passiert ist in den letzten Tagen, ist, dass einem da so ein bisschen Film abläuft, ein bisschen was durch den Kopf geht. Wo ging alles los? Wo kommt man her? Ich hatte schon eine Ahnung, wie groß das Amt des Bundestrainers ist. Aber wenn man direkt damit in Verbindung gebracht wird, dann ist das schon, dann fühlt man die Größe und die Verantwortung, die dahinter steckt, noch mehr.
0: Absolut, aber genau dieses Gefühl muss in so einem ersten Statement auch drin sein. Keine Show, kein großes Theater, sondern einer, der weiß, was dieser Job auch bedeutet. Und Klopp hat gleich auch mal klar gemacht, was er erwartet, auch von uns.
1: Ich mache das nicht gegen euch, sondern für euch. Und niemand muss mir dankbar sein, ich habe es gesagt, es ist eine Riesenehre. Ich werde dafür sehr gut bezahlt, das ist also alles klar. Aber an dem Tag, an dem ihr das nicht mehr wollt, sagt ihr es und ich bin weg. Ohne Abfindung. Wenn ihr morgen sagt, der ist scheiße, bin ich weg. Also es ist nicht Einzelne, sollte sich schon ein paar mehr. Also einer reicht nicht. Wenn der DFB sagt, so machen wir nicht weiter, bin ich weg. Wenn ihr euch daneben benehmt und meine Familie nicht in Ruhe lasst, bin ich weg.
0: Stark, oder? Da spricht einer mit klarer Haltung. Und das hier war sein ehrlichster Satz.
1: Alle, die Fußballfans sind und die das interessiert, denen fühle ich mich verpflichtet. Und das bedeutet, den Job so gut wie möglich zu machen.
0: So, Jürgen Klopp ist neuer Bundestrainer und bei uns fühlt sich das heute auch ein bisschen so an. Einer von hier übernimmt jetzt ganz Fußball-Deutschland.
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9: Ottenhöfen im Schwarzwald feiert am Wochenende das 40. Dorfbrunnenfest. Gerade für Kinder gibt's richtig viel. Unter anderem Hüpfburg, Kasperletheater, Ponyreiten und erstmals Gartenfestspiele für Kids bei der Festwiese am Bürgerhaus. Für die Großen gibt's viel Live-Musik und ganz besonders wird's in den Abendstunden, wenn der Kurgarten mit 5000 bunten Lichtern erstrahlt. Das Dorfbrunnenfest dieses Wochenende in Ottenhöfen im Schwarzwald.
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1: So langsam merken wir es wirklich so. Die Konzentration sinkt, der Blick wandert öfter zum Fenster. Aber kein Wunder bei dem schönen Wetter da draußen. Wolken, keine Spur, es bleibt trocken den ganzen Tag, auch gewitterfrei. Ohne diesen Wind, dieser spürbare Wind der letzten Tage, das fühlt sich alles ein bisschen wärmer an. Und es ist auch wärmer als die letzten Tage. Wir knacken heute die 29 Grad wieder an diesem Freitag, dem 24. Juli.
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2: Und das sind die Themen um 12 Uhr. Der neue Bundestrainer ist da. Jürgen Klopp übernimmt. Und die gute Nachricht aus Mannheim. Die Grundschulen werden für die Ganztagsbetreuung fit gemacht. Ich bin Daniel Ernst. Guten Tag. Es ist soweit. Jürgen Klopp ist neuer Fußball-Bundestrainer. Der 59-Jährige ist heute als Nachfolger von Julian Nagelsmann vorgestellt worden. Klare Worte richtete er gleich an die Medien.
3: Ich mache das nicht gegen euch, sondern für euch. Und niemand muss mir dankbar sein, ich habe es gesagt, eine Riesenehre. Ich werde dafür sehr gut bezahlt. Das ist also alles klar. Aber an dem Tag, an dem ihr das nicht mehr wollt, sagt ihr es und ich bin weg. Ohne Abfindung. Wenn ihr morgen sagt, der ist scheiße, bin ich weg. Wenn der DFB sagt, so machen wir nicht weiter, bin ich weg. Wenn ihr euch daneben benehmt und meine Familie nicht in Ruhe lasst, bin ich weg.
2: Per Mertesacker wird Geschäftsführer beim Deutschen Fußballbund. Der frühere Weltmeister übernimmt den Posten zum Jahresbeginn 2027. Rechts- und Linksextremisten sind in Baden-Württemberg weiter auf dem Vormarsch. Das zeigt der aktuelle Verfassungsschutzbericht. Gleichzeitig wachsen hybride Angriffe. Landesinnenminister Manuel Hagel.
4: Drohnen über kritische Infrastruktureinrichtungen, Desinformationskampagnen, Sabotageaktionen, Cyberangriffe sind im Jahr 2025 und im Jahr 2026 keine Ausnahmen mehr, sondern kommen tagtäglich vor. Und haben nur ein Ziel, Verunsicherung in der Bevölkerung zu schüren und unser Land zu destabilisieren.
2: Im Kampf gegen gezielte Desinformationskampagnen hat das Land eine spezielle Taskforce eingerichtet. Bundeskanzler Friedrich Merz räumt in der Bundesregierung auf. Am Vormittag hat er seine Kabinettsumbildung vorgestellt. Bundesgesundheitsministerin Warken wird als erste Frau Kanzleramtschefin. Sie folgt auf Thorsten Frey, der den Posten des zurückgetretenen Jens Spahn als Unionsfraktionsvorsitzender übernimmt. Bundesgesundheitsminister wird Carsten Linnemann und Philipp Amthor soll künftig als Staatsminister für eine gute Zusammenarbeit zwischen Bund und Ländern sorgen. Nach Medienberichten soll außerdem Verkehrsminister Schnieder seinen Job verlieren. Und die gute Nachricht aus dem Rhein-Neckar-Raum. Das Land fördert den Ausbau der Ganztagsbetreuung in Mannheim. 8 Grundschulen erhalten rund 39 Millionen Euro. Das Geld fließt in Neubauten, Sanierungen und Betreuungsräume. Hintergrund ist der Rechtsanspruch auf Ganztagesbetreuung ab dem neuen Schuljahr.
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1: Gleich 3 Minuten nach 12. Wir schauen zur A6 von Mannheim Richtung Heilbronn. Wenn ihr hier am Dreieck Hockenheim seid, da sind Personen und mehrere Fahrzeugteile auf der Straße unterwegs. Oder die Fahrzeugteile liegen logischerweise auf der Straße, sowie eine ungesicherte Unfallstelle auf der Standspur. Die A6 zwischen Sinsheim und Wiesloch-Rauenberg in beiden Richtungen, mehrere Gegenstände auf der Straße. Die A67 von Darmstadt Richtung Mannheim zwischen Gernsheim und Lorsch. Hier haben wir auch eine Unfallstelle auf der linken Spur, auch noch nicht abgesichert. Zu den Staus, A5 Karlsruhe-Heidelberg, 7 Kilometer Stau zwischen Kronau und Waldorf-Wiesloch. Die A5 Heidelberg Richtung Karlsruhe, 4 Kilometer Stau zwischen Kreuz Heidelberg und Waldorf-Wiesloch. Auf der A8 Stuttgart Richtung Karlsruhe, 3 Kilometer Stop and Go zwischen Pforzheim Süd und Pforzheim Nord. Und die Gegenrichtung A8 Karlsruhe Richtung Stuttgart, 8 Kilometer Stop and Go zwischen Pforzheim West und Pforzheim Ost. Es wird geblitzt in Waghäusel-Wiesenthal beim Aldi. In Pfinztal in der Wöschbacher Straße. Und Caso ist auch noch bei uns im Verkehrsteam.
5: Ich rufe an wegen einer Blitzer, also Richtung Kehl gegen Grundtankstelle in Sand. 50er-Zone in der linken Seite. Danke. Ciao, schönes Wochenende.
1: Ciao, dir auch ein schönes Wochenende. Und falls ihr auch was gesehen habt, gerne auch eine Sprachnachricht schicken. 08000 34 35 36.
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1: Ja, der Magen, der meldet sich jetzt. Zum Glück gibt es jetzt Pause. Die Sonne, die brennt auch. Und irgendwo zählt schon jemand die Stunden bis zum Feierabend. Aber kriegen wir alles hin.
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0: weißt du was? Nochmal eine extra Runde. Aiko, Aiko, Justin Wellington. Gerade auch für Beate aus Karlsruhe.
1: Weil das ein Hit ist für mich, der ab

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13: Mit Vio Kostanic. Der Rechtsextremismus in Baden-Württemberg befindet sich auf dem Vormarsch. Das ist eine Erkenntnis aus dem aktuellen Verfassungsschutzbericht. Danach werden knapp 3.800 Personen zum rechtsextremistischen Kern gezählt. Die Wasserkrise im Landkreis Heilbronn spitzt sich weiter zu. Weil die Pegelstände in kleineren Flüssen und Bächen sinken, hat der Kreis die Entnahme von Wasser weiter verschärft. So darf jetzt aus dem Leinbach, der Elsenz oder Sulm kein Wasser mehr abgezapft werden. Nach dem Überfall auf den Tabak- und Presseshop am Altenheimer Yachthafen in Neuried gibt es einen Ermittlungserfolg. Mehrere Tatverdächtige wurden laut Polizei in Frankreich festgenommen.
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6: Es ist genau 12:30. Wir schauen auf die A5 Karlsruhe Richtung Schaffhausen zwischen Efringenkirchen und Eimeldingen. Defektes Auto auf der Straße. Dann die A6 Heilbronn Richtung Mannheim zwischen Sinsheim und Wiesloch-Raunberg. In beiden Richtungen Gegenstände auf der Straße. Auf der B27, B523, das ist Villingen-Schwenningen Richtung Tuttlingen. Zwischen Schwenningen-Messegelände und Tuningen liegen Styroporplatten auf der Straße. Wir haben auf der A5 Karlsruhe Richtung Heidelberg zwischen Kronau und Waldorf-Wiesloch 7 Kilometer Stau. Da ist eine Unfallstelle noch nicht abgesichert. Das ist im Baustellenbereich auf der rechten Spur. Dann die A5 Heidelberg Richtung Karlsruhe zwischen Kreuz Heidelberg und Waldorf-Wiesloch 4 Kilometer Stau. Wir sind auf der A8 Stuttgart Richtung Karlsruhe zwischen Pforzheim Süd und Pforzheim Nord 5 Kilometer Stop and Go. Und auch in der Gegenrichtung A8 Karlsruhe Richtung Stuttgart zwischen Pforzheim West und Pforzheim Ost 7 Kilometer Stop and Go. Es wird geblitzt auf der B36, Karlsruhe Richtung Rastatt, Rheinstetten-Mörsch, kurz vor der Einfahrt Römerstraße. Das ist dort direkt hinter der Lärmschutzwand oder dem Lärmschutzwall. Sabine meldet auch noch einen Blitzer in der Ortseinfahrt Raumünzach von Vorbach aus kommend. Und falls ihr auch was gesehen habt, gerne auch eine Sprachnachricht schicken. 08000 34 35 36. Ich wünsche euch eine gute Fahrt und einen tollen Freitagmittag. Christina Klee hier, hi.
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0: Auf der Triangel hätte ich das Ende auch hingekriegt, so in der dritten, vierten Klasse. Radio Regenbogen hier bei der Arbeit, es waren alle Farben und Pollyanna. Und wenn wir schon bei Schule sind, ja, es sind ja die letzten Tage, ich so schön immer wieder höre von meinen Jungs zu Hause, die schönste Zeit des Jahres, das ist beste Zeit, so diese Vorfreude vor den Ferien. Ab nächste Woche Mittwoch geht's ja auch los, auch hier bei uns in Baden-Württemberg, aber davor, diese zwei, drei Tage, diese Aufregung vor den Zeugnissen, ich glaube, wir können uns alle noch dran erinnern, wie das so war, so ein bisschen Bauchkrummeln. Früher war das so ein bisschen anders. Heute händeln wir Eltern das doch ganz anders, oder? Wie unsere Eltern. Und deshalb gibt es auch bei uns hier diese Aktion Zeugnis mit Herz für unsere Kinder. Es ist ja ein Tag der Bewertung, aber es sollte ja auch ein Tag sein, an dem sie auch mal hören sollten. Erst recht an diesen Tagen. Hey, du bist nicht deine Noten, egal ob sie nun gut sind oder nicht. Du bist mehr als das. Du bist genau richtig so, wie du bist. Du bist stark, du bist kreativ, du bist wild. So lieben wir dich, so wie du bist und nicht wegen irgendwelchen Zahlen. Genau dafür geben wir euch Eltern hier bei Radio Regenbogen heute die Bühne für die Zeugniszeit mit Herz. Hier kommt zum Beispiel eine Botschaft, wie es klingen könnte, wie die von Sandra aus Kandern-Feuerbach für ihre Kinder.
1: Lili Marie, Tim und Finn, ich wollte euch sagen, ich bin so unsagbar stolz auf euch. Bin einfach nur froh, dass ihr so tolle Kinder sind. Lili Marie, du machst den Weg in der weiterführenden Schule. Bin so stolz, du hast ein so geiles Zeugnis und ich liebe dich, mein Schatz. Tim und Finn, auch ihr werdet jetzt den nächsten Schritt machen nach der Grundschule. Und ich bin auch unsagbar stolz auf euch. Ihr habt ganz tolle Zeugnisse und ich liebe euch über alles. Und ihr seid die besten Kinder, die es gibt für mich auf der ganzen weiten Welt. Ich liebe euch, eure Mama.
0: Gänsehaut, oder? Und vor allem im Alltag gehen solche Botschaften oft unter. Schickt uns eure Nachricht an eure Kids. 08000 34 35 36. Eine kurze WhatsApp reicht aus.
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0: Fenster runter, Arm raus, den Delfin machen in der Sommerluft. Das ist genau dieser Song. Don Henley, Voice of Summer, hier bei Radio Regenbogen bei der Arbeit. Paar Minütchen noch nach den Nachrichten um eins. Da kriegen wir nochmal schön Power von Adele zugepustet. Rolling in the Deep. Die beste Musik hier bei Radio Regenbogen.
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0: Wenn schon Suppenkoma, dann doch draußen an der frischen Luft. Bisschen chillen, wer kann? Hey, genießt den strahlenden Sonnenschein. Angenehme Wärme draußen bringt einen sofort zurück ins Leben. Bis zum Feierabend bleibt's trocken, freundlich. Am Wochenende wird's noch ein bisschen heißer. Also morgen auch sonnig bis 32 Grad heiß. Sonntag dann mit ein bisschen Gewitter zwischendrin, aber weiter schwülwarm um die 30 Grad. Und heute reicht's auch schon für knappe 30 Grad an diesem Freitag, 24. Juli. Sommer pur.
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11: Und das sind die Themen um 13 Uhr. Deutschland hat einen neuen Bundestrainer. Und die gute Nachricht aus Mannheim. Die Grundschulen werden für die Ganztagsbetreuung fit gemacht. Ich bin Daniel Ernst. Guten Tag. Jürgen Klopp ist heute als neuer Fußball-Bundestrainer vorgestellt worden. Der 59-Jährige übernimmt den Job von Julian Nagelsmann. Die Aufgabe sei eine große Ehre, so Klopp.
12: Das ist idealerweise der Höhepunkt meiner Karriere, meines Lebens, meines beruflichen Lebens. Ich werde alles da reinlegen, was mir zur Verfügung steht. Habe für mich das beste Trainerteam possible zusammengestellt.
11: Zum neuen DFB-Team gehört auch ZDF-Experte Per Mertesacker. Er wird Geschäftsführer beim Deutschen Fußballbund. Die App TikTok gefährdet Kinder und Jugendliche, das sagt die EU-Kommission nach einer Untersuchung. Die Schutzmaßnahmen der App würden nicht ausreichen. Konkret geht es darum, dass Fremde öffentliche Nutzerkonten von Minderjährigen sehen und auch kontaktieren können. Wenn TikTok keine Änderungen vornimmt, droht der Plattform eine Geldstrafe. Rechts- und Linksextremisten sind in Baden-Württemberg weiter auf dem Vormarsch. Das zeigt der aktuelle Verfassungsschutzbericht. Gleichzeitig wachsen hybride Angriffe. Landesinnenminister Manuel Hagel.
13: Drohnen über kritische Infrastruktureinrichtungen, Desinformationskampagnen, Sabotageaktionen, Cyberangriffe sind im Jahr 2025 und im Jahr 2026 keine Ausnahmen mehr, sondern kommen tagtäglich vor. Und haben nur ein Ziel, Verunsicherung in der Bevölkerung zu schüren und unser Land zu destabilisieren.
11: Im Kampf gegen gezielte Desinformationskampagnen hat das Land eine spezielle Taskforce eingerichtet. Und die gute Nachricht aus dem Rhein-Neckar-Raum. Das Land fördert den Ausbau der Ganztagsbetreuung in Mannheim. 8 Grundschulen erhalten rund 39 Millionen Euro. Das Geld fließt in Neubauten, Sanierungen und Betreuungsräume. Hintergrund ist der Rechtsanspruch auf Ganztagesbetreuung ab dem neuen Schuljahr.
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0: Gleich 2 Minuten nach 1. Wir schauen auf die A5 Basel Richtung Karlsruhe zwischen Efringkirchen und dem Rastplatz Rheinauer. Eine ungesicherte Unfallstelle auf der linken Spur. Dann haben wir die A5 Weil am Rhein Richtung Schaffhausen. Defektes Auto auf der A98. Auf der B31 Donau-Eschingen Richtung Freiburg zwischen Hüfingen und Bräunlingen-Dögingen. Auch eine Unfallstelle, noch nicht abgesichert. Zu den Staus. A5 Karlsruhe Richtung Heidelberg zwischen Kronau und Waldorf-Wiesloch. 7 Kilometer Stau, da ist eine Unfallstelle, wird gerade abgesichert. Auf der rechten Spur, das ist im Baustellenbereich. A5 Heidelberg Richtung Karlsruhe zwischen Kreuz Heidelberg und Waldorf-Wiesloch. 4 Kilometer Stau. Die A8 Stuttgart Richtung Karlsruhe zwischen Pforzheim Süd und Pforzheim Nord. Die Dauerbaustelle 5 Kilometer Stop and Go. In der Gegenrichtung auf der A8 Karlsruhe Richtung Stuttgart zwischen Pforzheim West und Pforzheim Ost. 7 Kilometer Stop and Go. Und wir haben noch den Steven bei uns. Wo hast du was gesehen?
14: Wird geblitzt in der Hauptstraße in Nussloch.
0: In der Hauptstraße in Nussloch. Danke dir, mein lieber Steven. Und falls ihr noch was gesehen habt, gerne auch eine Sprachnachricht reinschicken. 08000 34 35 36. Kommt gut an.
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0: So, nochmal schnell aufstehen. Die Luft steht ja schon bei uns allen, ja, aber der Antrieb kommt jetzt mit voller Wucht. Viel Musik für uns. Los geht's mit Glockenbach und Tom Walker.
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0: Seit damals bin ich absolute Mark Wahlberg-Fan. Googelt, wenn ihr nicht gleich wisst, wer es ist. Marky Mark, Prince Idol Joe, United. Absolute Banger, legendär seit den 90ern. Mega geiler, cooler Sommerhit hier bei Radio Regenbogen bei der Arbeit. Leonie übrigens, das ist sie hier.
1: Der Song ist ein bisschen neuer Sound. Es ist mit einem anderen Artist zusammen und ich liebe den Song.
0: Ja, wir lieben auch den Song, denn der neue Sound, sie probiert sich ja immer gerne mal neu aus. Das klingt richtig gut. Und der andere Artist ist auch richtig gut. Das ist nämlich Callum Scott. Wir sind die beiden, Leonie und Callum Scott.

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15: Mit Vio Kostanec, der Batteriehersteller Varta, hat nach Angaben aus Finanzkreisen einen Antrag auf Insolvenz in Eigenverwaltung gestellt. Diese Woche wurde bekannt, dass seine Zerschlagung des Unternehmens aus Ellwangen droht, weil wichtige Geldgeber das Geschäft mit Haushaltsbatterien aus dem Konzern herauslösen wollen. Nach dem Sturz eines Bahnmitarbeiters aus einem Regionalzug bei Karlsruhe hat die Staatsanwaltschaft Beschwerde gegen den abgelehnten Haftbefehl eingelegt. Die Ermittlungen laufen weiter. Mehr als 5.500 Kinder und Jugendliche werden in Heilbronn zum Landeskinderturnfest erwartet. Neben vielen Mitmachaktionen und Showprogramm gibt es auch eine Turnfestbühne mitten in der Stadt.
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16: Es ist genau 13:30 auf der A5 Basel Richtung Karlsruhe. Zwischen Efringkirchen und Rastplatz Rheinaue, da gab es einen Unfall auf der linken Spur, die ist auch gesperrt. Auf der A6 Mannheim Richtung Heilbronn zwischen Sinsheim und Sinsheim Süd, Unfallstelle noch nicht abgesichert, da liegen auch mehrere Gegenstände auf der Straße. Die B10 A65 Karlsruhe Richtung Landau, wenn ihr hier in Höhe B9 seid, Wörterkreuz, da ist die Spur gesperrt wegen einem Unfall, da ist auch ein Rettungshubschrauber im Einsatz. Jetzt zu den Staus. A5 Karlsruhe Richtung Heidelberg zwischen Kronau und Waldorf-Wiesloch. 7 Kilometer Stau, eine Unfallstelle hier auf der rechten Spur und das ist im Baustellenbereich. A5 Heidelberg Richtung Karlsruhe zwischen Kreuz Heidelberg und Waldorf-Wiesloch. 4 Kilometer Stau. Die A8 Stuttgart Richtung Karlsruhe, die Dauerbaustelle zwischen Pforzheim Süd und Pforzheim Nord. 5 Kilometer Stop and Go. In der Gegenrichtung zwischen Pforzheim West und Pforzheim Ost. 7 Kilometer Stop and Go. Liebe Grüße an Ralf, der meldet den Blitzer in Eberbach an der B37 in Höhe der Schleuse Lindach und zwar beidseitig. Ihr wisst Bescheid, sobald ihr auch was gesehen habt, gerade die Community vorwarnen, schickt eine Sprachnachricht rein. 08000 34 35 36. Gute Fahrt und einen wunderschönen Freitagmittag. Christina Klich hier, hi.
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0: Wie es hinten raus noch schön weich rauströpselt, oder? Richtig fetter Song. Felix Jen und Zoe Wies hier bei Radio Regenbogen bei der Arbeit. Und nicht mehr lange, dann sind wir quasi alle im Urlaub. Mittwoch starten die Sommerferien bei uns in Baden-Württemberg. Und dann sind die meisten raus. Auch unsere Kollegin hier aus der Redaktion, die Kathi.
1: Oh ja.
0: Du bist ja schon ab heute dann raus. Und ihr müsst euch das vorstellen. Die Kathi, die hängt uns schon die ganze Woche damit in den Ohren, ja, hier in der Redaktion. Ihr kennt doch auch diese Kollegen und Kolleginnen, ja, die es besonders feiern, wenn es Richtung Urlaub geht, ja. Und jetzt hat unsere Kathi auch noch was vorbereitet.
1: Ja, so weniger ich. Also es ist ein Song, den habe ich bei Social Media entdeckt. Den verwenden gerade so viele Leute, legen da ihre Urlaubsbilder drüber. Und da musste ich einfach an euch alle denken, die jetzt hier bleiben und arbeiten müssen.
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0: Nicht dein Ernst.
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0: Alter, das ist ja auch noch lustig, oh Mann.
1: Ja, Künstler unbekannt, aber es ist einfach so ein Ohrwurm. Allein der Refrain, den bekommt ihr heute nicht mehr aus dem Kopf. Versprochen.
0: Und ihr könnt hier, wisst ihr was, ihr könnt hier heute auch eure Arbeitskollegen, Kolleginnen grüßen. Na, wenn ihr in den Urlaub geht, so einfach mal eine Sprachnachricht gerne reinschicken, wo es für euch hingeht in Urlaub. 08000 34 35 36, ja? Und natürlich sagen, wen ihr damit grüßt.
1: Christina, nochmal bitte, bevor ich tschö sage.
0: Ja, okay.
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0: Ciao, geh, geh!
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9: Perfektes Hochsommerwetter, viel Sonne, Temperaturen in der Spitze von teilweise 29, vielleicht sogar hier und da mal 30 Grad heute. Auch morgen am Samstag wird's echt hochsommerlich mit 27 bis 32 Grad. Tagsüber perfektes Sommerwetter, erst in Richtung Abend, kommen morgen dann aus Richtung Schweiz und von den Vogesen her auch teils kräftige Regenschauer mit Gewittern zu uns.
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10: Und das sind die Themen um 14 Uhr. Neuanfang im deutschen Fußball. Jürgen Klopp wird Bundestrainer. Und die gute Nachricht aus Heidelberg. Der Zoo hat 6 junge Papageien. Ich bin Daniel Ernst. Guten Tag. Neustart beim Deutschen Fußballbund. Jürgen Klopp ist heute als neuer Fußball-Bundestrainer vorgestellt worden. Der 59-Jährige übernimmt wie erwartet den Job von Julian Nagelsmann. Die Aufgabe sei eine Ehre, so Klopp.
11: Das ist idealerweise der Höhepunkt meiner Karriere, meines Lebens, meines beruflichen Lebens. Ich werde alles da reinlegen, was mir zur Verfügung steht. Habe für mich das beste Trainerteam possible zusammengestellt.
10: Zum neuen DFB-Team gehört auch der ZDF-Experte Per Mertesacker. Er wird Geschäftsführer beim DFB. Der schwäbische Batteriehersteller Warta hat offenbar einen Antrag auf Insolvenz in Eigenverwaltung gestellt. Das wurde aus Finanzkreisen bekannt. Erst gestern war mitgeteilt worden, dass eine Zerschlagung des Unternehmens aus Ellwangen drohe. Wichtige Geldgeber wollen das Geschäft mit Haushaltsbatterien aus dem Konzern herauslösen. Die App TikTok gefährdet Kinder und Jugendliche, das sagt die EU-Kommission nach einer Untersuchung. Die Schutzmaßnahmen der App würden nicht ausreichen. Konkret geht es darum, dass Fremde öffentliche Nutzerkonten von Minderjährigen sehen und auch kontaktieren können. Wenn TikTok keine Änderungen vornimmt, droht der Plattform eine Geldstrafe. Und die gute Nachricht aus der Rhein-Neckar-Region. 6 junge Keas fliegen seit Anfang Juli im Zoo in Heidelberg. Die Papageienart ist in ihrer Heimat Neuseeland stark bedroht und steht deshalb auf der roten Liste.
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9: Vorsicht auf der A5 Karlsruhe in Richtung Heidelberg an der Ausfahrt Bruchsal, eine ungesicherte Unfallstelle. Vorsicht auf der A81 Stuttgart in Richtung Singen, zwischen Rottweil und Villingen-Schwenningen, auch da eine ungesicherte Unfallstelle. Dann nochmal Vorsicht auf der B10 und A65 Karlsruhe Richtung Landau in Höhe der B9 am Wörterkreuz ist ein Fahrstreifen gesperrt wegen eines Unfalls und hier läuft auch ein Rettungshubschrauber-Einsatz. Jetzt Staus und stockender Verkehr. A5 Karlsruhe in Richtung Heidelberg. Zwischen Kronau und Waldorf-Wiesloch 7 Kilometer Stau. A8 Stuttgart in Richtung Karlsruhe zwischen Pforzheim Süd und Pforzheim Nord 5 Kilometer stockender Verkehr. A8 Karlsruhe in Richtung Stuttgart zwischen Pforzheim West und Pforzheim Ost 7 Kilometer stockend. Und auf der A81 Singen in Richtung Stuttgart zwischen dem Kreuz Böblingen-Hulb und Sindelfingen Ost 4 Kilometer Stau. Geblitzt wird in Kirlach in der Oberdorfstraße. Danke an Richard, der uns diesen Blitzer gemeldet hat. Und in Altlosheim steht noch einer in der Goethestraße. Wenn ihr noch irgendwas gesehen habt, schickt uns gerne eine Sprachnachricht an die 08000 34 35 36. Allen unterwegs eine gute Fahrt.
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9: Christian Semmet ist hier. Hallo zusammen, gleich rocken wir uns in Richtung Wochenende mit Bon Jovi. Jetzt erstmal Aktuelles von Taylor Swift, The Fate of a Feeling.
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1: Nach Macarena hört die Party doch noch nicht auf bei Radio Regenbogen. Nein, da feuern wir direkt nochmal aktuellen Hit von Bebe Rexha und Faithless hinterher. Heißt New Religion.

0: Gleich der ganz neue Hit von Austis, The Art of Letting Go. Radio Regenbogen ist hier, der neue Bundestrainer kommt jetzt offiziell von hier. Jürgen Klopp, einer aus der Region. Beim SV Glatten im Nordschwarzwald hat er seine Fußballkarriere gestartet. Und das Verrückte ist, seine Spuren können wir dort bis heute sehen. Nicht im Museum, nicht in irgendwelchen Bilderrahmen, sondern auf dem Platz bei den Kids im Ort. Rajko Pajic ist der Vorsitzende vom SV Glatten und der sagt:
1: Ich glaube, nicht nur jeder, wo hier kickt, sondern prinzipiell der ganze Bezirk weiß ja natürlich, dass der Jürgen Klopp von hier ist. Und die Kinder, ja, wie gesagt, sind alle noch geprägt von der Dortmunder Zeit. Man sieht auch die Liverpooler Trikots hier rumrennen. Und dementsprechend hat er den Ort schon ziemlich geprägt.
0: Das ist doch richtig gut, oder? Da kommt einer von hier, macht einfach mal Weltkarriere im Fußball. Und in seinem Heimatort, da läuft es nicht unter Legende, sondern eher unter, gehört immer noch dazu.
1: Beide Schwestern wohnen noch hier und hat hier Patenkinder. Da war er auch bei der Hochzeit vor ein paar Jahren von seinem Patenkind. Und das war natürlich dann auch für die ganze Familie richtig, richtig schön. Und klar, er ist jetzt ein Global Player. Jetzt hat er nicht mehr Zeit, an Weihnachten am Tisch zu sitzen oder so. Aber ich denke, er hat seine Wurzeln nicht vergessen.
0: Ja, genau das merkt man. Für den Rest der Welt ist Jürgen Klopp ein globaler Fußballname. In Glatten ist es einfach einer, der verbunden geblieben ist mit seiner Heimat, mit dem Verein, mit den Menschen und mit dem Nordschwarzwald. Und jetzt ist Jürgen Klopp eben auch offiziell unser neuer Bundestrainer.
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0: auf eine Weile hin.
1: Also die Chance, dass es heiß wird, wieder Ü30 und Ü35, das ist eigentlich nahe 100% oder 100%. Die 40 ist einfach noch fraglich. Wird es wieder 40 und mehr oder bleiben wir drunter oder so? Wann ist es? Ist es schon Ende kommender Woche? Ist es erst das Wochenende? Das erste Augustwochenende? Ist es erst danach? Das sind noch die offenen Fragen, die man im Moment noch nicht weiß.
0: Also, die nächste Hitze kommt bestimmt möglicherweise nächstes Wochenende, pünktlich zum ersten Sommerferienwochenende in Baden-Württemberg. Radio Regenbogen ist hier, jetzt mit Kygo. Hier ist Save My Love.

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2: Mit Vio Kostanic. Nach monatelangen Ermittlungen zu Gewalttaten in Ludwigsburg hat die Polizei 8 Verdächtige identifiziert und Wohnungen durchsucht. Die Tatverdächtigen sollen zwischen 14 und 22 Jahre alt sein. Der Landkreis Karlsruhe hat das vergangene Jahr mit einem Defizit von 34,2 Millionen Euro abgeschlossen. Das sind 27 Millionen mehr als geplant. Ursache seien vor allem steigende Sozial- und höhere Nahverkehrskosten. Die A659 ist am Sonntag zwischen den Autobahnkreuzen Viernheim und Weinheim von 4 bis voraussichtlich 11 Uhr in beiden Richtungen voll gesperrt.
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3: Vorsicht auf der A8 München in Richtung Stuttgart. Zwischen Esslingen und Stuttgart-Pliningen läuft eine Unfallaufnahme. Jetzt Staus und stockender Verkehr. A5 Heidelberg in Richtung Karlsruhe, zwischen Bruchsal und Karlsruhe Mitte. 10 Kilometer Stau wegen eines Unfalls. A5 Basel in Richtung Karlsruhe, zwischen Lahr und Offenburg 7 Kilometer Stau, auch hier Unfall. A5 Karlsruhe in Richtung Heidelberg, zwischen Gronau und Waldorf-Wiesloch 7 Kilometer Stau. Dann die A8 Stuttgart in Richtung Karlsruhe, zwischen Heimsheim und Pforzheim-Ost. 5 Kilometer stockender Verkehr, hier ist ein Fahrzeug in der Baustelle liegen geblieben. Die A8 Karlsruhe in Richtung Stuttgart, zwischen Pforzheim-West und Pforzheim-Ost. 4 Kilometer stockender Verkehr und weiter auf der A8 in Richtung Stuttgart, zwischen Karlsbad und Heimsheim 5 Kilometer stockend. Geblitzt wird in Ottenhöfen in der Ruhesteinstraße und noch einen dann gibt's in Wildstedt-Sand am Pendlerpark. Parkplatz. Danke an Astrid fürs Melden. Und wenn ihr noch irgendwas gesehen habt, schickt uns einfach eine Sprachnachricht an die 08000 34 35 36. Allen unterwegs eine gute und sichere Fahrt. Ich bin Christian Semmet.
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Rein geht's ins Wochenende ganz entspannt mit Bryan Adams und Everything I do it for you. Radio Regenbogen ist hier. Sollen wir mal hier ein bisschen Partymusik aufdrehen? Klar, können wir machen. Ist Freitagabend. Hier sind Sophie and the Giants und Purple Disco Machine. Paradise.

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Aktueller Hit von Nico Santos heißt Optimist, ist ganz neu hier bei Radio Regenbogen. Die Frau hier ist vor allen Dingen als Anhängsel von David Guetta bekannt geworden. Und das hier ist ihr Solo-Hit Never Give Up. Hier ist Sia.

0: Gleich nach 7. Alan Walker Alone, das ist die beste Musik und die gibt's natürlich nur hier bei uns.
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2: Alles, was heute wichtig ist in Deutschland und der Welt, hört ihr gleich bei uns in den Nachrichten. Nach den aktuellen Aussichten für eure Region.
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0: Wolken gibt's heute Abend nur vereinzelt. Vielleicht mal so ein paar, am ehesten noch in Südbaden. Ansonsten bleibt's ein herrlicher Sommerabend. Morgen am Samstag sieht's hochsommerlich aus, tagsüber 27 bis 32 Grad. Dabei knallt die Sonne ordentlich. In Richtung Abend kommen dann von Frankreich und von der Schweiz her einzelne Schauer und Gewitter. Der Sonntag bleibt unbeständig. Auch dann kann's immer mal wieder zwischendrin blitzen, donnern oder regnen. Temperaturen am Sonntag dann aber trotzdem noch bis zu 30 Grad. Also auch am Sonntag wird's echt hochsommerlich und für die allermeisten ein sonniger Tag.
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9: Und das sind die Themen um 19 Uhr. Panne bei der Umbildung der Bundesregierung. Und die gute Nachricht aus Mannheim: Die Grundschulen werden für die Ganztagsbetreuung fit gemacht. Ich bin Daniel Ernst. Guten Abend. Bundeskanzler Friedrich Merz sucht einen neuen Verkehrsminister. Amtsinhaber Patrick Schnieder hatte am frühen Morgen schon Parteifreunde informiert, dass er gefeuert werde. Doch dazu kam es nicht. Janis Tirakis berichtet.
10: Merz machte heute Morgen zwar Carsten Linnemann zum neuen Gesundheitsminister und Nina Warken zur Chefin im Kanzleramt. Doch Fritz Günstler, der eigentlich neuer Verkehrsminister werden sollte, sagte dem Bundeskanzler mitten in der Nacht ab. Seine Erklärung klingt schräg. Ein Torwart solle nicht links außen spielen, sagte Günstler. Er habe festgestellt, dass er nicht der Richtige für den Posten sei. Merz hat jetzt wieder ein neues Problem. Er muss einen Verkehrsminister finden, der dann weiß, dass er nur die zweite Wahl ist.
9: US-Präsident Trump will nächste Woche offenbar den ukrainischen Präsidenten Selenskyj im Weißen Haus empfangen. Ein Besuch sei am Dienstag geplant, teilte ein Regierungsbeamter mit. Mehr Details wurden nicht genannt. Zuvor hatte Selenskyj bestätigt, in die USA zu reisen, aber keine Einzelheiten genannt. Der Rechtsextremismus in Baden-Württemberg befindet sich auf dem Vormarsch. Die Szene wächst sprunghaft an, das sagt das Landesamt für Verfassungsschutz. Das rechtsextremistische Personenpotenzial stieg im vergangenen Jahr um mehr als 20% auf über 3.700 Menschen. Ein 6 Jahre alter Junge ist in Kernen im Rems-Murr-Kreis auf dem Weg in den Kindergarten sexuell missbraucht worden. Tatort war wohl der örtliche Schlosspark. Inzwischen ist ein Verdächtiger gefasst. Ein 17-Jähriger sitzt in Untersuchungshaft. Und die gute Nachricht aus dem Rhein-Neckar-Raum. Das Land fördert den Ausbau der Ganztagsbetreuung in Mannheim. 8 Grundschulen erhalten rund 39 Millionen Euro. Das Geld fließt in Neubauten, Sanierungen und Betreuungsräume. Hintergrund ist der Rechtsanspruch auf Ganztagsbetreuung ab dem neuen Schuljahr.
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0: Gefahrenstelle, Vorsicht auf der A6 Mannheim in Richtung Heilbronn zwischen Wiesloch-Hornberg und Sinsheim. Ein Unfall auf der linken und mittleren Spur. Vorsicht auf der A8 München Richtung Stuttgart zwischen Esslingen und Stuttgart-Pliningen. Auch hier läuft eine Unfallaufnahme. Vorsicht auf der A81 Singen Richtung Stuttgart zwischen Horb am Neckar und Rottenburg. Eine ungesicherte Unfallstelle. Und Vorsicht, hier liegen auch Fahrzeugteile auf allen Fahrspuren. Jetzt Staus und stockender Verkehr. A5 Heidelberg in Richtung Karlsruhe zwischen Bruchsal und Karlsruhe Mitte. 10 Kilometer Stau wegen einer Unfallaufnahme. A5 Karlsruhe in Richtung Heidelberg zwischen Gronau und Waldorf-Wiesloch 7 Kilometer Stau. Die A8 Stuttgart in Richtung Karlsruhe zwischen Heimsheim und Pforzheim-Ost 5 Kilometer stockender Verkehr. A8 Karlsruhe in Richtung Stuttgart, zwischen Pforzheim-West und Pforzheim-Ost, 2 Kilometer stockender Verkehr. Die A81 Singen in Richtung Stuttgart, zwischen dem Kreuz Böblingen-Hulb und Sindelfingen-Ost, 2 Kilometer Stau. Und dann hat uns Tobias noch gemeldet, ein Unfall auf der A6 Mannheim in Richtung Heilbronn, zwischen Wiesloch-Hornberg und Sinsheim. Geblitzt wird in Ottenhöfen in der Ruhesteinstraße und in Neuenstadt am Kocher in der Neckar-Sulmer-Straße. Wenn ihr noch irgendwas gesehen habt, gern Sprachnachricht schicken an die 08000 34 35 36. Eine gute Fahrt.
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2: Hallo Feierabend.
0: Christian Semmet ist hier, das lässt sich jetzt auch nicht spontan ändern. Da müsst ihr durch, aber es gibt als Entschädigung gleich Holiday, Sommerhit von Madonna hier bei Radio Regenbogen. Und das hier, das ist ein aktueller von einem richtig coolen, sympathischen Typen. Völlig egal, in welchem Interview ich den sehe. Ich finde den immer 100% sympathisch. Hier ist Teddy Swims. Mr. Know-It-All. Einen schönen Freitag.
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0: Es ist wirklich sehr viel los dieses Wochenende in Baden-Württemberg und der Pfalz. In Karlsruhe ist das Fest Pride in Stuttgart, Weinsommer in Freiburg. Zahlreiche Open-Air-Kinos haben offen. Radio Regenbogen, Wetterexperte Jörg Kachelmann ist da der Mann, der uns erklären muss, wie es weitergeht.
1: Bis Samstagabend passiert nichts. Vielleicht Samstagabend, vor allem im Schwarzwald, Hotzenwald, einzelne Schauer, Hitze, Gewitter oder so denkbar. Sonst ist an sich einfach viel Sonne und Temperaturen ab morgen wieder über 30 Grad, heute noch ein bisschen drunter. Eben dann die einzelnen Gewitter, vor allem in den Bergen der Heimat. Von Sonntag auf Montag dann allgemein auch untenrum einzelne Schauer und Gewitter. Viel wird es nicht werden. Am Montag tagsüber lockert es dann schon wieder auf. Und dann kommt eine lange Schiene mit Ü30 und vielleicht dann auch später in der Woche auch Ü35.
0: Stellt sich natürlich die Frage, wie sicher ist das mit dieser Hitze nächste Woche? Das ist ja immerhin noch eine Weile hin.
1: Also die Chance, dass es heiß wird, wieder Ü30 und Ü35, das ist eigentlich nahe 100% oder 100%. Die 40 ist einfach noch fraglich. Wird es wieder 40 und mehr oder bleiben wir drunter oder so? Wann ist es? Ist es schon Ende kommender Woche? Ist es erst das Wochenende? Das erste Augustwochenende? Ist es erst danach? Das sind noch die offenen Fragen, die man im Moment noch nicht weiß.
0: Also die nächste Hitze kommt bestimmt möglicherweise nächstes Wochenende, pünktlich zum ersten Sommerferienwochenende in Baden-Württemberg.

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Die Hooters, Johnny B. bei Radio Regenbogen. Es gibt mal wieder ein bisschen was Neues von einem Künstler, den wir so eigentlich noch gar nicht auf dem Schirm hatten. Zumindest diejenigen unter uns, die nicht ihre Nase 10 Stunden am Tag in TikTok hängen, denn da ist er seit ein paar Jahren ziemlich erfolgreich. Heißt Henry Moody, kommt aus Großbritannien, hat dort auch schon 1-2 Songs in die Offline-Charts gebracht, also in die ganz normalen Musikcharts, die nichts mit TikTok oder ähnlichen Plattformen zu tun haben. Aber man merkt, Erfolg setzt sich durch, scheinbar auch in der digitalen Welt. Jetzt gibt es den allerersten Song von ihm, der große Ambitionen hat, es auch in die deutschen Charts zu schaffen. Und es wäre fast schade, wenn er das am Ende nicht hinkriegen sollte. Miss You heißt der Song und ich finde ihn richtig cool. Hier ist Henry Moody.

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1: Der Abend in Karlsruhe, Rastatt und der Ortenau bleibt meist wolkenfrei und trocken. Der Wind weht nur schwach. Im Laufe der Nacht bleibt es klar, Niederschlag ist nicht zu erwarten. In Eggenstein-Leopoldshafen sind es 27 Grad, in Oberkirch 26 und in Königsbachstein ebenfalls 27 Grad. In den nächsten Stunden kühlt es weiter ab. Morgen beginnen wir wieder mit viel Sonnenschein und angenehmen Temperaturen.
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2: Ich bin Thomas Blisklin. Bundeskanzler Merz hat den angekündigten Umbau seiner Regierung begonnen, die Neubesetzung des Verkehrsministeriums aber vorerst offengelassen. Neue Kanzleramtschefin wird Gesundheitsministerin Warken, ihr Ministeramt übernimmt CDU-Generalsekretär Linnemann.
3: Als Merz am Morgen zu einem Statement kommt, sind an seiner Seite die neue Kanzleramtschefin Warken, der neue Gesundheitsminister Linnemann und der neue Bund-Länder-Koordinator Amthor. Einer aber fehlt, der neue Verkehrsminister. Dabei ist bereits klar, dass Schnieder gehen muss. Das hatte der CDU-Politiker selbst in einer SMS an Abgeordnete mitgeteilt. Der vorgesehene Nachfolger der CDU-Finanzpolitiker Günzler machte in den frühen Morgenstunden aber einen Rückzieher aus fachlichen Gründen, wie er sagte. Er sei nicht der Richtige für diese Position. Dirk Zeitler, Berlin.
2: Der Batteriehersteller Varta hat nach Angaben aus Finanzkreisen Insolvenz in Eigenverwaltung beantragt. Eine Gläubigergruppe begründete das Vorgehen mit der angespannten Finanzlage. Eine unabhängige Analyse habe ergeben, dass Varta kurzfristig zusätzliche Millionen benötige. Weitere Geldgeber hätten sich trotz intensiver Gespräche nicht gefunden. In dieser Woche war bereits bekannt geworden, dass dem Unternehmen eine Zerschlagung droht. Nach dem tödlichen Angriff auf einen Bankmitarbeiter in Regensburg sitzt der mutmaßliche Täter in Untersuchungshaft. Der 20 Jahre alte Deutsche werde dringend des Mordes und der schweren räuberischen Erpressung verdächtigt, teilten Polizei und Staatsanwaltschaft bei einer Pressekonferenz mit.
4: Noch ist vieles unbekannt, einige neue Informationen gab es aber von den Ermittlern. So soll der mutmaßliche Täter schuldfähig sein, Drogen seien bei ihm nicht gefunden worden. Sein Motiv ist aber noch ziemlich unklar. Der getötete Bankmitarbeiter war wohl ein Zufallsopfer. Der 20-Jährige soll einen Zettel dabei gehabt haben, auf dem etwas von einem Überfall und einem Bankraub stand. Dann soll er plötzlich mit einem Messer auf den Bankangestellten eingestochen haben. Der 20-Jährige soll der Polizei auch wegen kleinerer Delikte schon bekannt gewesen sein. Thomas Wogt, Redaktion.
2: Zum Sport. Jürgen Klopp übernimmt den Neuaufbau der deutschen Fußballnationalmannschaft. Der 59-Jährige tritt die Nachfolge des bei der WM gescheiterten Julian Nagelsmann an. Offizieller Vertragsbeginn ist der 15. August.
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1: A6 Richtung Heilbronn, zwischen Rastplatz Weißer Stock und Wiesloch-Rauenberg gesperrt wegen Unfall. A81 Richtung Stuttgart zwischen Horb und Rottenburg, rechter Fahrstreifen gesperrt. A5 Richtung Karlsruhe, 10 Kilometer Stau zwischen Bruchsal und Karlsruhe Mitte. A8 Richtung Stuttgart Stau zwischen Pforzheim Nord und Pforzheim Ost, gute Fahrt.
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Martin Garrix und Ed Sheeran. 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

0: 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Fastboy. 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

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Topic und Becky G. Sorry, Papi. 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
2: Es ist Abend in Karlsruhe, Rastatt und der Ortenau. Der Himmel zeigt sich meist klar und die Temperaturen sind bereits gesunken. Der Wind weht schwach, sodass die kühle Nachtluft spürbar ist. Morgen steigen die Temperaturen wieder deutlich an, jedoch bleibt es bis zum Morgen hin ruhig und trocken in der Region. In Rastatt beim Mercedes-Benz-Werk sind es 24 Grad, in Freudenstadt 19 und in Remchingen an der Kulturhalle 23.
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3: Ich bin Tine Klimach. Kanzler Friedrich Merz bildet sein Kabinett um, weil Thorsten Frey neuer Fraktionschef der Union werden soll. Das läuft aber alles andere als glatt. Jetzt hat sich Frey dazu geäußert.
4: Das Ganze sei einfach Pech gewesen, sagte Frey in Stuttgart. Das gäbe es auch in der Spitzenpolitik. Es geht um die Hängepartie bei der Besetzung des Verkehrsministeriums. Minister Schnieder hatte einigen Abgeordneten schon mitgeteilt, dass er entlassen wird. Als der Kanzler dann vor die Presse trat, passierte das aber nicht, weil der vorgesehene Nachfolger Günzler kurzfristig abgesagt hatte. Wie es nun weitergeht, ist offen. Klar ist aber, neue Kanzleramtschefin wird Gesundheitsministerin Warken und ihren Job soll CDU-Generalsekretär Herr Linnemann übernehmen. Aus Berlin Thomas Brockt.
3: US-Präsident Trump hat der Europäischen Union nach der Milliardenstrafe gegen Google mit neuen Zöllen gedroht. Auf seiner Plattform Truth Social kündigte er zunächst eine Untersuchung gegen die EU an. Diese solle klären, ob amerikanische Unternehmen benachteiligt würden. Anschließend könne ein erheblicher Zoll auf EU-Importe folgen. Die EU-Kommission hatte Google zuvor wegen Wettbewerbsverstößen zu einer Strafe von 890 Millionen Euro verurteilt. Die Polizei hat Details genannt zum tödlichen Angriff auf einen Bankangestellten gestern in Regensburg. Ein 20-Jähriger hatte den Mann niedergestochen. Er sitzt inzwischen in U-Haft.
5: Erst hatte der Tatverdächtige einen Zettel vorgezeigt, auf dem Bankraub stand. Dann hat er mit einem 12 cm langen Messer auf den Banker eingestochen. Der hätte gar kein Geld hergeben können. Das steckte im Automaten. Bei der Pressekonferenz wurde weiter bekannt, dass gegen den mutmaßlichen Täter ein Waffen- und Messerverbot verhängt war. Er wollte sich am Vorabend der Tat wegen Nichtigkeiten selbst bei einer Polizeiwache anzeigen, wurde aber laufen gelassen. Die Staatsanwaltschaft wirft ihm Mord aus Habgier vor. Es gibt bisher keine Hinweise auf Unzurechnungsfähigkeit, Drogen oder Alkohol. Aus Regensburg, Michael Hegele.
3: Der Hersteller Jutro Tiefkühlkost hat den Rückruf bei einer bei Lidl verkauften Bio-Bärenmischung wegen einer möglichen Verunreinigung mit Novoviren ausgeweitet. Verbraucher sollen das Tiefkühlprodukt der Marke Freshona nicht verzehren. Betroffene Ware kann in allen Lidl-Filialen auch ohne Kassenbon zurückgegeben werden. Novoviren können starken Brechdurchfall und erheblichen Flüssigkeitsverlust auslösen. Besonders für Säuglinge, ältere und kranke Menschen kann eine Infektion gefährlich werden.
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2: A6. Richtung Heilbronn Unfallaufnahme zwischen Rastplatz Weißer Stock und Wiesloch-Rauenberg. Rechte Spur frei. A81. Richtung Stuttgart Unfall zwischen Horb und Rottenburg. A5. Richtung Karlsruhe 10 Kilometer Stau, Richtung Heidelberg 7 Kilometer Stau. A8, Richtung Stuttgart 3 Kilometer stockend zwischen Pforzheim Nord und Süd. Gute Fahrt.
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Taylor Swift. 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

0: 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Für Baden-Württemberg und die Pfalz.
1: In Karlsruhe, Rastatt und der Ortenau bleibt der Himmel meist klar. Kein Regen in Sicht, es bleibt trocken, der Wind weht weiterhin schwach. In Rastatt sind es 23 Grad, in Rust 19 und in Esslingen 22. In der Nacht zeigen sich stellenweise Wolkenfelder ohne Auswirkungen. Morgen startet der Tag wieder sonnig und hochsommerlich warm. Von der Ortenau aus nordwärts bleibt es trocken.
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2: Ich bin Thiele Klimach. Bundeskanzler Friedrich Merz nutzt den Rücktritt von Unionsfraktionschef Jens Spahn für einen größeren Umbau seiner Regierung. Gesundheitsministerin Nina Warken wird neue Kanzleramtschefin und CDU-Generalsekretär Carsten Lindemann ihr Nachfolger im Gesundheitsministerium.
3: Und Digitalstaatssekretär Amthor wird neuer Bund-Länderbeauftragter im Kanzleramt. Doch unklar ist, was mit Verkehrsminister Schnieder passiert. Der teilte einzelnen Bundestagsabgeordneten am frühen Morgen in einer SMS mit, dass der Kanzler ihn entlassen werde und dies um 9 Uhr im Kanzleramt verkünden würde. Das tat Merz aber nicht. Dass der Kanzler dazu schwieg, liegt offensichtlich daran, dass der vorgesehene Nachfolger, der CDU-Bundestagsabgeordnete Günzler, Merz erst zugesagt, dann aber mitten in der Nacht wieder abgesagt habe. Die Gründe sind unklar. Aus Berlin, Dirk Zeitler.
2: Die USA und Großbritannien planen US-Regierungskreisen zufolge kommende Woche ein hochrangiges Treffen in London, um über die Lage in der Straße von Hormuz zu beraten. Ein US-Beamter bestätigte der deutschen Presseagentur entsprechende Pläne. Zum konkreten Programm, Datum und den Teilnehmern gab es zunächst keine Angaben. Campingplätze, Ferienanlagen und ganze Orte werden geräumt. Wegen der sich weiter unkontrolliert ausdehnenden Waldbrände an Frankreichs Atlantikküste wurden inzwischen rund 110.000 Menschen evakuiert. Auch in Spanien lodern Feuer. Wegen der schweren Waldbrände hat Madrid für die Umgebung der Hauptstadt und eine weitere Region den Notstand ausgerufen.
4: Rund um die Hauptstadt Madrid mussten mehr als 11.500 Menschen ihre Häuser verlassen. Sie warten bei Freunden, Verwandten und in Notunterkünften, ob die Brände eingedämmt werden können. Starke Windböen und hohe Temperaturen erschweren die Löscharbeiten. Der Katastrophenschutz des Militärs hat das Kommando übernommen. Mit Temperaturen bis zu 44 Grad in Andalusien leidet Spanien derzeit unter extremer Hitze. Auch an der französischen Atlantikküste ist es mit 36 Grad sehr heiß. Aus Spanien, Julia Macher.
2: Zum Sport. Jürgen Klopp ist mit klaren Botschaften in sein Amt als Bundestrainer gestartet. Der 59-Jährige versprach keine schnellen Erfolge, rief aber zu einem gemeinsamen Traum vom WM-Titel 2030 auf. Sein erstes Länderspiel als Bundestrainer ist Ende September in der Nations League gegen die Niederlande.
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1: Vorsicht auf der A5 von Karlsruhe Richtung Basel. Zwischen Freiburg Nord und Freiburg Mitte gesperrt. Unfall mit mehreren Fahrzeugen. Rettungsgasse bilden. Auf der A6 von Mannheim Richtung Heilbronn. Stauende zwischen Weißer Stock und Wiesloch-Rauenberg wegen Unfall. Linker und mittlerer Fahrstreifen zu. Achtet auf der A5 Richtung Karlsruhe. Zwischen Bruchsal und Karlsruhe Mitte 10 Kilometer Stau. Achtungszeichen auf der A8. In beide Richtungen stockender Verkehr um Pforzheim. Gute Fahrt.
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3: Jetzt in der Nacht bleibt es in Karlsruhe, Rastatt und der Ortenau trocken. Der Himmel ist klar, kaum Wolken. Der Wind weht schwach. Stellenweise bilden sich dichte Wolken. Regen ist nicht zu erwarten. In Durmersheim 16 Grad, in Gengenbach 20, in Leonberg 19. Morgen Vormittag bleibt es trocken, bevor im Laufe des Tages stärkere Regengüsse und Gewitter aufziehen können, vor allem von den Vogesen her.
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4: Ich bin Tine Klimach. Kanzler Friedrich Merz bildet sein Kabinett um, weil Thorsten Frey neuer Fraktionschef der Union werden soll. Das läuft aber alles andere als glatt. Jetzt hat sich Frey dazu geäußert.
5: Das Ganze sei einfach Pech gewesen, sagte Frey in Stuttgart. Das gäbe es auch in der Spitzenpolitik. Es geht um die Hängepartie bei der Besetzung des Verkehrsministeriums. Minister Schnieder hatte einigen Abgeordneten schon mitgeteilt, dass er entlassen wird. Als der Kanzler dann vor die Presse trat, passierte das aber nicht, weil der vorgesehene Nachfolger Günzler kurzfristig abgesagt hatte. Wie es nun weitergeht, ist offen. Klar ist aber, neue Kanzleramtschefin wird Gesundheitsministerin Warken und ihren Job soll CDU-Generalsekretär Herr Linnemann übernehmen. Aus Berlin Thomas Brockt.
4: US-Präsident Trump hat der Europäischen Union nach der Milliardenstrafe gegen Google mit neuen Zöllen gedroht. Auf seiner Plattform Truth Social kündigte er zunächst eine Untersuchung gegen die EU an. Diese soll erklären, ob amerikanische Unternehmen benachteiligt würden. Anschließend könne ein erheblicher Zoll auf EU-Importe folgen. Die EU-Kommission hatte Google zuvor wegen Wettbewerbsverstößen zu einer Strafe von 890 Millionen Euro verurteilt. Schwere Waldbrände halten Frankreich und Spanien weiter in Atem. Während bei Madrid und in einer anderen spanischen Region der Notstand ausgerufen wurde, mussten an der französischen Atlantikküste 10.000 weitere Touristen vorsorglich ihre Urlaubsquartiere räumen. In beiden Ländern sprechen die Behörden von ungünstigen Wetterbedingungen, die die Löscharbeiten erschweren. Zum Sport. Jürgen Klopp ist neuer Bundestrainer der Fußballnationalmannschaft. Der 59-Jährige tritt die Nachfolge des bei der WM gescheiterten Julian Nagelsmann an. Es sei ein sehr, sehr besonderer Tag für ihn, sagte Klopp bei seiner Vorstellung in Frankfurt.
6: Jürgen Klopp will beim DFB jeden Stein umdrehen und das dürfte ungemütlich werden für den Verband. Aber Klopp will langfristigen Erfolg, darum will er auch einige Strukturen verändern. In den kommenden Tagen und Wochen werde er viele Spieler anrufen und treffen. Beim Supercup zwischen Bayern und Dortmund wird er dann auf der Tribüne sitzen. Im September bekommt Klopp dann gleich seine ersten 4 Spiele am Stück in der Nations League. Zwar verspricht er keine schnellen Erfolge, dennoch wollen die Fans da schon Fortschritte sehen. Thomas Bremser, Redaktion.
4: Der DFB hat Jürgen Klopp als Bundestrainer bis zur WM 2030 verpflichtet. Außerdem wird Per Mertesacker Geschäftsführer beim Deutschen Fußballbund.
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3: Auf der Autobahn 5 Richtung Basel ist zwischen Freiburg-Nord und Freiburg-Mitte ein Unfall. Auf der A6 gibt es Bergungsarbeiten am Viernheimer Kreuz. Der rechte Fahrstreifen ist gesperrt. Auf der A8 von München nach Stuttgart ist zwischen Stuttgart-Pliningen und Stuttgart-Degerloch die Fahrbahn gesperrt wegen einer ungesicherten Unfallstelle. Auf der A5 Richtung Heidelberg staut es sich 3 Kilometer zwischen Kronau und Walldorf. Gute Fahrt!
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1: In der Nacht über Karlsruhe, Rastatt und der Ortenau bleibt es meist trocken. Allerdings ziehen einige Wolkenfelder durch. Im Laufe der Nacht verdichten sich die Wolken stellenweise. Aber Regen ist nicht in Sicht. Der Wind weht leicht aus nördlichen Richtungen. Zum Morgen hin sind weiter keine Niederschläge zu erwarten, während es sich zunehmend aufklart. In Bühl sind es 18 Grad, in Freudenstadt 15 und in Tübingen 17 Grad.
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2: Ich bin Tine Klimach. Es ist ein ziemlich beispielloser Vorgang. Bundeskanzler Friedrich Merz will seinen Verkehrsminister Patrick Schnieder entlassen, steht aber ohne Nachfolger da. Schnieder bleibt nur deshalb vorerst im Amt. Nicht nur in der Opposition wird von einem Chaos gesprochen.
3: Als Merz am Morgen zu einem Statement kommt, sind an seiner Seite die neue Kanzleramtschefin Warken, der neue Gesundheitsminister Linnemann und der neue Bund-Länder-Koordinator Amthor. Einer aber fehlt, der neue Verkehrsminister. Dabei ist bereits klar, dass Schnieder gehen muss. Das hatte der CDU-Politiker selbst in einer SMS an Abgeordnete mitgeteilt. Der vorgesehene Nachfolger der CDU-Finanzpolitiker Günzler machte in den frühen Morgenstunden aber einen Rückzieher aus fachlichen Gründen, wie er sagte. Er sei nicht der Richtige für diese Position. Aus Berlin, Dirk Zeitler.
2: VW-Chef Oliver Blume will sein Sparpaket für den Konzern noch in diesem Jahr verabschieden. Diesen Zeitplan nannte Blume im Interview mit der deutschen Presseagentur. 4 Werke und bis zu 50.000 Stellen zusätzlich stehen auf der Kippe. Außerdem hat VW den nächsten Gewinneinbruch verkündet.
4: Vor allem Betriebsrat, Gewerkschaften und das Land Niedersachsen als Miteigentümer stemmen sich gegen noch mehr Jobabbau. Dass die Werke in Emden, Hannover, Zwickau oder der Tochter Audi in Neckarsulm ganz geschlossen werden, soll verhindert werden. Dass Handlungsbedarf besteht, zeigen erneut die Zahlen. Im zweiten Quartal ist der Konzerngewinn weiter um mehr als 30% auf 1,5 Milliarden Euro eingebrochen. Gegensteuern will VW-Chef Blume so: Verwaltung schrumpfen, Kapazitäten in den Werken abbauen, weniger Modelle anbieten. Jan-Henner Reitze, Nachrichtenredaktion.
2: TikTok gefährdet Kinder und Jugendliche nach vorläufigen Ermittlungsergebnissen der EU-Kommission durch zu niedrige Schutzstandards. Die Brüsseler Behörde kritisiert unter anderem, dass Fremde die öffentlichen Benutzerkonten von Minderjährigen sehen und die jungen Nutzer auch mit missbräuchlichen Absichten kontaktieren können.